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1: Verantwortlich für die nachfolgende Sendung ist Conny Hoffmann.

Einen wunderschönen guten Tag aus dem Außenstudio Ratzeburg mit der Sendung Ratzeburg hier und heute. Mein Name ist Conny Hoffmann und ich werde Sie heute nicht durch die Sendung begleiten. Denn ich war so lieb gewesen und habe Jugendlichen aus der LG das Studio einfach mal überlassen. Die haben in ihren Projekttagen, kurz vor der Zeugnisvergabe, einfach mal ein Projekt mit dem Medium Radio gelernt, gespürt, informiert, selbst was fabriziert. Und das, was die fabriziert haben, das hört ihr jetzt. Viel Spaß dabei!

0: Wir sind die Projektgruppe Radio von der LG. Wir haben jetzt 3 Tage hinter uns, in denen wir nicht Mathe, Englisch, Deutsch und so weiter gemacht haben.
1: Sondern in verschiedenen Projekten von A wie Aquarellmalerei bis G wie Glücksspiele, über Z wie 10 Fingertippen viele neue Sachen und Dinge gelernt haben. Wir, das sind Carlotta,
0: Liam,
2: Luis,
3: Arvid,
4: Baba,
5: Caden,
6: Maya,
7: Laurit,
8: Jonathan,
9: Clara,
10: Jakob.

0: Und wir wollen euch jetzt ein paar Projekte vorstellen.
1: Wir sind Luis
2: und Arvid.
1: Und jetzt nehmen wir euch mit in das Kunstkabinett von Frau Wild-Kehler.

0: gebastelt wird, erzählt Frau Wilkehler uns aber selbst.
1: Wir erstellen hier kleine Kunstwerke. Das ist Inhalt für schöne Advents-Überraschung-Tüten. Das machen wir schon seit 3 Jahren, dass wir für Onkologie, Kinderstation, Uniklinik Lübeck immer so einen kleinen Adventskalender-Tüten abliefern und versuchen bei den Kindern, die über Adventszeit auf Station bleiben, einfach ein nettes Lächeln auf Gesicht zaubern mit dem Inhalt, was wir da rein tun.
2: Im Kunstraum wurde viel gebastelt. Vom Lesezeichen bis zu getöpferten Engeln war alles dabei. Auf die Frage, was Ihnen am Projekt am besten gefällt, antwortete ein Schüler.
3: Ich finde es einfach toll, dass wir hier so alle zusammen arbeiten, in Ruhe, und wir einfach uns austoben können. Wir können Ideen freien Lauf lassen und uns einfach kreativ engagieren.
0: Alle Kinder waren motiviert, für die krebskranken Kinder ihre persönlichen Adventstüten zu basteln.
1: Ja, man muss sehen, dass man im Leben nicht nur die Sonnentage hat. Es gibt auch Tage, wo es regnet. Und es gibt Menschen, die draußen schon Fahrrad fahren, und die anderen, die einfach in 4 Wänden eingeschlossen über ihr Schicksal nachdenken. Und das war für mich der Punkt, wo ich gedacht habe, ach, die Armen in dem Krankenhaus, für die muss man etwas machen.
2: Erklärt uns Frau Wilkehler auf die Frage, wie sie auf die Idee kam. Wir haben ein paar Kinder aus dem Projekt gefragt, wie sie das Projekt in einem Satz beschreiben würden.
4: Eine kreative Möglichkeit, Kindern ein Lächeln aufs Gesicht zu zaubern.
0: Das war der Ansatz vieler Schülerinnen und Schüler. Wir finden es super, wie sie sich für die krebskranken Kinder einsetzen und ein Zeichen setzen.

0: Jetzt nehmen wir euch mit zu einem Projekt, was wahrscheinlich nicht jeder von euch kennt, nämlich eine Lesekiste basteln. Was es genau ist und was das Schöne daran ist, eine zu besitzen, haben wir Frau Abdekader, die das gemeinsam mit Frau Lutze leitet, gefragt.
1: Bei dem Projekt Lesekiste geht es darum, das Buch lebendig werden zu lassen. Also wenn jemand in den Schuhkartons dort reinguckt, hat er schon direkt einen Eindruck in das Buch und kann sich schon was vorstellen, sieht vielleicht eine Szene oder die Charaktere und kann sich schon richtig in das Buch reinfühlen. Und das wird hier gerade fleißig gebastelt.
2: Mika aus der 5C erzählt über seine Lesekiste und welches Buch er gewählt hat.
3: Lustiges Taschenbuch, Spezial. Und ich habe den Geldspeicher gebaut.
2: Und dann haben wir noch drei weitere Personen nach ihrem Buch und ihrer Lesekiste gefragt. Unser Eindruck? Es ist ein sehr kreatives Projekt mit einer entspannten Atmosphäre.

0: Es bleibt kreativ. Wir sind jetzt beim Poetry Slam Projekt.
1: Ja, ich bin okay, wenn O dafür steht, dass ich overthinke und ich weiß, wohin mit mir. Ich habe in meinem Leben gerade keinen, der sagt, alles wird gut, ich bin hier. Ja, ich bin okay, wenn K dafür steht, dass keiner mich wirklich mag. Also nicht so, dass ich das Gefühl habe. Ja, ich bin okay, wenn E dafür steht, dass etwas in mir jeden Tag zerbricht. Aber alles ist okay, solange man es nicht sieht in meinem Gesicht. Ja, ich bin okay und mit dieser Lüge laufe ich durchs Leben. Aber wenn du Lust hast, könnten wir ja mal reden, dann könnte ich dir erzählen, wie toll meine Familie ist und wie viele Freunde ich habe. Und dass ich sehr privilegiert aufwachse, dann würdest du mich fragen, warum ich dann zerbreche, wenn alles doch so schön erscheint.
0: Das war jetzt nur ein Teil von Mathildas Gedicht, aber schon jetzt können wir sagen, dass ihres deutlich besser ist als unseres.
2: Wir bleiben bei etwas gedanklich Anstrengendem, nämlich dem Schachspielen. Wir haben mehrere Personen gefragt, was ihm am Schachspielen so Spaß macht.
3: Das Spielen gegen verschiedene Leute.
4: Das Nachdenken, wenn man ein kompliziertes Mittelspiel hat und dann Taktiken rechnet.
5: Dass man viel nachdenken muss, sondern dass man gegen anderen gewinnen kann.
6: Dass man halt viel überlegen muss bei dem Spiel und dass es taktisch ist.
7: Dass man sehr viel mit anderen spielen kann und auch was von anderen lernen kann, wenn man selber keine Ahnung hat, was man am Anfang machen soll.
8: Wir melden uns hier vom Sportplatz der RG. Im Hintergrund hören wir das Mädchenfußballprojekt, was Frau Schmidt und Frau Welbers gegründet haben, um Fußball bei Mädchen zu stärken. Jetzt kommt noch eigentlich ein Spieler 1, also Atmo 1 darunter. Weil insgesamt eine große Ungleichheit zwischen Männer- und Frauenfußball herrscht, also gibt. Als Beispiel.
9: Bei der letzten Frauenweltmeisterschaft schüttete die FIFA insgesamt rund 110 Millionen Dollar an Preisgeldern an die Teams aus. Bei der Männer-WM lag der Gesamtprämienpot bei satten 440 Millionen Dollar, also genau viermal so viel.
10: Auch ein Mädchen von dem Fußballprojekt sagte:
11: Also ich finde es nicht so gut, weil Frauen können ja auch gut Fußball spielen und es ist ja nicht nur so, dass man halt nur Männer zuschauen sollte.
8: Aber auf die Frage, was ihre Fußballvorbilder seien, ein Spieler 3, antworten sie nur mit männlichen Fußballern.
11: Ronaldo.
12: Also ich finde Neymar sehr gut und Lamine Yamal. Und Bellingham.
13: Felix Metscher.
14: Also bei mir ist es Kai Havertz, weil er gute Körper macht und ich möchte auch so werden.
8: Deswegen lernen die Mädchen in den 3 Tagen Technik und Taktik mit ganz vielen spielerischen Elementen, um ihr Können und Selbstvertrauen zu stärken.

0: Jetzt sind wir im Lateinraum mit Herr Klingbeil. Der stellt uns sein Projekt Review Podcast vor.
1: Moin, also das, was wir hier gerade machen, ist eine Filmrezension. Wir schreiben hier zu verschiedenen Filmen ausführlich Feedback, wie der gefunden wird, was daran nicht so gefallen hat, und machen daraus einen Podcast.
0: Und nun fragen wir einen Schüler, was er in diesem Projekt bisher gelernt hat, und er erzählt uns seine Erfahrungen mit dem Projekt.
2: Also bis jetzt haben wir nur die Filme geguckt, jetzt momentan sind wir dabei, den Podcast zu schreiben. Es macht auf jeden Fall Spaß, aber ich würde jetzt nicht sagen, dass man es bis jetzt unbedingt lernt, sondern man macht es einfach, damit man es mal gemacht hat.
0: Sein Fazit zum Projekt ist insgesamt positiv ausgefallen.
2: Man kann viel machen, man kann viel miteinander reden, man hat viel Spaß. Und im Endeffekt ist es trotzdem ein ziemlich cooles Projekt.
3: Es gibt eine große Bandbreite an Projekten. Zum Beispiel viele Sportprojekte, Kunstprojekte und so weiter. Und natürlich gibt es auch Projekte zur Natur und Wissenschaft. Wir zeigen euch ein paar Projekte auf.
4: Das sehen, was andere mit bloßem Auge nicht sehen können, das reizt auch Mila und Lilly, die wir vor dem Bioraum interviewt haben.
5: Hier sammeln wir so verschiedene Pflanzen und Tiere. Und dann gucken wir unter dem Mikroskop deren Oberfläche an und zeichnen verschiedene Zelltypen und verschiedene Zellen auf und sehen dann dadurch halt, wie unterschiedlich die ganzen Pflanzen und Tiere sind und wie die ganze Sache entstehen.
3: Erklärte uns Mila aus dem Projekt Mikroskopieren bei Vollenk. Sie gucken sich viele verschiedene Pflanzenarten und menschliche Zellen unter dem Mikroskop an,
5: um halt die menschlichen Zellen genauer anzusehen. Und halt bei den Pflanzen, da guckt man halt die pflanzlichen Zellen an, also halt den Zellkern und die Chloroplasten und so, und ja.
4: Natürlich gibt es nicht nur Bio, sondern auch ein Projekt namens Engineering. Johann und Anton erzählen uns.
6: Unser Projekt ist Engineering und wir bauen hier spezielle Sachen, so wie ein Radio oder so. Elektromotoren, ja.
3: Alle Schüler hatten Spaß am Basteln und Technik, wie zum Beispiel mich.
7: Ich würde sagen, das ist sehr spannend und man braucht viel Kreativität dafür. Und ja, ich finde es einfach sehr toll, hier zu sein, und ich bin froh, dass ich hier reingekommen bin.
4: Auf die Frage, wie schwer ist es denn, den Schülern so etwas beizubringen, antwortete der Projektleiter, Herr Kochanek.
8: Das ist eigentlich gar nicht schwierig, selbsterklärend. Die haben Bock, die machen. Ich bin nur dabei und bin mal für 2-3 Handgriffe da, aber ansonsten läuft.
3: Das sind alles sehr spannende Projekte, wo alle sicher sehr viel Spaß hatten.
9: Europa stioma per la splendida Italia. Für alle, die das nicht verstanden haben, das war Italienisch und bedeutet, und jetzt reisen wir zum lieben Italien. Dafür gibt es sogar 2 Projekte. Einmal von der 5. bis 7. Klasse und einmal von der 8. bis 11. Moritz erzählt, dass sie primär über die Sprache lernen. Wir haben ihn noch gefragt, ob er etwas auf Italienisch sagen kann, und das war seine Antwort.
10: Lernt ihr mehr über die Sprache oder mehr übers Land?
11: Mehr über die Sprache, aber wir lernen auch übers Land.
10: Warum hast du dich entschieden, in dieses Projekt zu gehen?
11: Weil ich Sprachen sehr toll finde.
10: Kannst du was auf Italienisch sagen?
11: Vorrei un gelato, per favore.
10: Was bedeutet das?
11: Ich will bitte ein Eis haben.
12: Jetzt gehen wir zum Italienisch-Projekt der 5., 6. und 7. Klassen. Dort haben wir Luis und Tamida aus dem 7. Jahrgang interviewt.
13: Das ist halt ein Intensivkurs Italienisch. Also die ersten beiden Stunden machen wir halt immer Grammatik und Vokabeln. In der dritten singen wir dann immer irgendwas und dann essen wir irgendwas Italienisches.
10: Lernt ihr mehr über die Sprache oder übers Land?
14: Mehr über die Sprache, nicht so viel übers Land.
10: Was interessiert euch so an Italienisch, dass ihr dieses Projekt gewählt habt?
13: Vor allem, wie sich halt die Sprache anhört, weil ich finde, die hört sich schon spannend an.
10: Könnt ihr was auf Italienisch sagen?
13: Wir hatten heute die Zahlen und gestern die Farben und Eissorten.
10: Aber kannst du was sagen? Kannst du ein Beispiel sagen?
13: Beispielsweise, mi chiamo Luis bedeutet, mein Name ist Luis.
10: Dankeschön, das war's.
12: Nun reisen wir in die Vergangenheit zurück, genauer gesagt ins antike Griechenland. Dafür haben wir mit Leni und Ioana aus dem 8. Jahrgang gesprochen.
15: Also in unserem Projekt reden wir über die griechische Mythologie und sehr viel über die Geschichte der Götter.
16: Auch über die Philosophen lernen wir sehr viel.
15: Also besonders interessant finde ich, dass sich die Leute das mit den Göttern so ausgedacht haben. Also die ganzen Göttergeschichte sind sehr, sehr interessant, weil die wirklich für alles einen Gott oder eine Göttin haben.
10: Diese Götter sind auch etwas abstrakt manchmal. So, es gibt sehr viele Beispiele von zum Beispiel Zeus, der jetzt mit Hera verheiratet ist, die aber auch seine Schwester ist. Das heißt, es ist nicht so ganz gut manchmal.
12: Von der Antike zurück in die Gegenwart. Wir sind bei dem wahrscheinlich nützlichsten Projekt angekommen, dem 10-Finger-Tippen. Wir haben Linnea aus der 6. Klasse gefragt, was sie dort machen und was daran nützlich ist.
10: In welchem Projekt, also was macht ihr genau hier?
15: Also wir haben eine App übers Internet, wo man das 10-Finger-Tippen üben kann.
10: Was motiviert dich, das zu machen?
15: Das besser zu können und dann für spätere Zwecke ja, schneller am Computer tippen zu können.
10: Wie gut warst du vor diesem Projekt mit dem 10-Finger-Tippen und was schätzt du, wie gut wirst du nach dem Projekt sein?
15: Also am Anfang war ich ziemlich schlecht. Ich habe immer nur mit einem Finger halt alle Tasten getippt und wusste dann noch nicht mal genau, wo welche Tasten waren. Und jetzt würde ich sagen, dass das schon ganz gut funktioniert.

0: Wir sind hier beim Projekt Songwriting im Kabinett von Herr Imke. Wir hören Gitarrengeklepper und Klavierklänge sowie aufgeregte Stimmen von Schülerinnen, die das Schreiben von Songtexten ausprobieren. Genaueres hören wir jetzt von einer Teilnehmerin des Projektes.
1: Ja, also wir sind beim Songwriting mit Herrn Imke und wir haben uns alle zusammengesetzt und schreiben jetzt Lieder auf Englisch. Jeder schreibt für sich selber etwas, wir schreiben auch was zusammen. Und letztendlich wollen wir ein Lied schreiben und das auch vertonen mit Instrumenten und am Ende ein schönes Endergebnis haben.
2: Die Atmosphäre wird von ihr als sehr angenehm beschrieben.
1: Ich würde sagen, die Atmosphäre ist sehr angenehm. Jeder schreibt teilweise selber an seinen Projekten, aber wir haben auch Phasen, wo wir dann zusammenreden, zusammen an der Theorie arbeiten. Und da finde ich es, dass ja, ein sehr schönes Gefühl, gerade auch, weil niemand einen verurteilt, für was man schreibt und das eine sehr schöne Atmosphäre ist.
2: Während unserer Recherche ist uns die Frage aufgekommen, woher die Songwriter eigentlich ihre Inspiration nehmen. Und da haben wir auch eine Antwort bekommen.
1: Wir alle haben ja auch, sag ich mal, Artists, die wir bewundern. Und da ist es auch sehr schön, da mal References einzubauen oder Inspiration zu nehmen. Das macht sehr Spaß.
3: Insgesamt finden wir das Songwriting-Projekt sehr gut. Als Überleitung zum nächsten Projekt gibt es einen Song, wo der Text von den Songwritern geschrieben wurde und von KI gesungen wurde.

0: Wenn Sie dieses Geräusch hören, woran denken Sie? Ich denke dabei an mein Kinderzimmer, wo ich verzweifelt versucht habe, eine coole Dominostrecke aufzubauen. Dieses Geräusch war die letzten 3 Tage in der Mensa der LG Ratzeburg zu hören. Dort entstand nämlich eine große Dominostrecke durch die halbe Mensa. Es war ziemlich anstrengend, wie uns ein Schüler berichtete.
1: Ja, es war sehr anstrengend. Also wir haben das innerhalb von jetzt wahrscheinlich 2 Stunden aufgebaut. Und man hat schon die ein oder andere Schweißträne, wie man es auch nennt, vergossen. Und es ist auch manches umgefallen. Also es war anstrengend, ja.
2: Am Donnerstag um 11.20 Uhr wurde das große Domino-Spektakel letztendlich umgeschmissen. Ich persönlich hätte dafür keine Geduld gehabt. Aber am Ende war es doch ziemlich spannend, als es umgestoßen wurde.

0: Und last but not least interviewen wir nochmal den Schulleiter Herrn Engelbrecht.
1: An welchem Projekt würden Sie gerne teilnehmen?
2: Ich würde von den super tollen Angeboten wahrscheinlich zu Herrn Renk gehen, weil er was über Brasilien macht und ich mit Brasilien einfach ganz viele positive Dinge verbinde, schon seit meiner Kindheit.
1: Was für ein Projekt würden Sie gerne selbst anbieten?
2: Oh, ich würde wahrscheinlich gerne mal ein Projekt anbieten zum Petanque spielen. Petanque ist die südfranzösische Variante des Boule-Spiels. Boule ist dieses Spiel, was man mit Metallkugeln, wo man auf diese kleinen Schweine nennen, die sich schießt. Und das ist in Frankreich so der Nationalsport und ich spiele das auch mit großer Leidenschaft und würde gerne mal Schülerinnen und Schülern so eine kleine Einweisung geben.
1: Was ist Ihr Eindruck von der diesjährigen Projektwoche?
2: Der ist super. Ich finde, das ist eine Angebotsvielfalt, die ich wirklich unglaublich finde. Und ich glaube auch, dass wir mit dieser Art von Projekttagen es gut machen, weil wir so viele verschiedene Leute mit ihren Neigungen und Stärken irgendwie ansprechen. Ich glaube, dass das wirklich das beste Format ist, was wir haben können.
1: Können Sie die Projektwoche in einem Satz beschreiben?
2: Bunt.
1: Das war ein Wort.
2: Ach so, das war ein Wort. Ja, das ist eine bunte, lebendige und für die LG, finde ich, wirklich treffliche Veranstaltung.
1: Das war's. Dankeschön.
2: Ich danke.
3: Und jetzt zum Abschluss unsere Lieblingssong auf dem neuen Olivia Rodrigo-Album.
4: You seem pretty sad for a girl so in love. Er ist aktuell auf Platz 1 der Charts. Hier ist Stupid Song.

0: Das war unsere Sendung. Wir hoffen, es hat euch allen gefallen. Schöne Ferien. Tschüss.
1: Verantwortlich für die eben gehörte Sendung war Conny Hoffmann. Technik und Schnitt Andreas Sill.
2: Verantwortlich für die folgende Sendung ist Nafnet Kaur. Hallo und herzlich willkommen zu unserer Sendung. Schön, dass ihr eingeschaltet habt. Heute sprechen wir, also Daria
3: und Lara,
2: über das Thema Social Media und KI. Passend zum Einstieg hört ihr jetzt den Song So Good von Kamrat. Viel Spaß!

0: Heute sprechen wir über zwei Themen, die unseren Alltag mittlerweile stärker beeinflussen, als viele überhaupt merken. Künstliche Intelligenz und Social Media. Fast jeder von uns benutzt täglich Instagram, TikTok, YouTube oder WhatsApp. Gleichzeitig nutzen immer mehr Menschen Programme wie ChatGPT oder Bildgeneratoren, um Texte zu schreiben, Bilder zu erstellen oder Informationen zu finden. Doch wie funktionieren diese Technologien eigentlich? Welche Vorteile bringen sie mit sich? Gibt es auch Risiken? Und wie wird es sich unser Leben in Zukunft dadurch verändern? Genau darüber möchte ich heute mit euch sprechen. Wir werden erklären, was künstliche Intelligenz überhaupt ist, wie sie bereits heute in unserem Alltag eingesetzt wird, warum Social Media ohne KI kaum noch funktionieren würde und welche Chancen und Probleme diese Entwicklungen mit sich bringen. Zwischendurch hören wir natürlich auch noch mehr Lieder, damit die Sendung nicht so langweilig ist. Aber jetzt fangen wir auch an.
1: Ja, der Wecker auf dem Smartphone klingelt. Vielleicht schaut ihr als erstes auf euer Handy. Dort werden euch Nachrichten vorgeschlagen, das Wetter angezeigt oder Termine erinnert. Schon dabei arbeiten im Hintergrund Programme, die mithilfe von künstlicher Intelligenz eure Gewohnheiten analysieren und euch genau die Informationen anzeigen, die für euch wahrscheinlich am wichtigsten sind.
0: Anschließend hört ihr vielleicht Musik auf Spotify oder einer anderen Musikplattform. Habt ihr euch schon mal einmal gefragt, warum euch dort genau die Lieder vorgeschlagen werden, die euren Geschmack treffen? Das passiert nicht zufällig. Die Plattform analysiert, welche Musik ihr oft hört, welche Lieder ihr überspringt und welche Künstler ihr besonders mögt. Daraus erstellt sie persönliche Empfehlungen.
1: Ähnlich funktioniert es bei Streamingdiensten für Filme und Serien. Wenn ihr dort einen Film angeschaut habt, werden euch anschließend weitere Titel vorgeschlagen, die euch ebenfalls gefallen könnten. Dahinter steckt ebenfalls künstliche Intelligenz.
0: Auch beim Autofahren oder Radfahren begegnet uns die KI. Viele Menschen nutzen Navi-Apps, die den schnellsten Weg berechnen. Diese Apps berücksichtigen Staus, Baustellen oder Unfälle und schlagen automatisch eine bessere Route vor. Dafür werden in Echtzeit riesige Mengen an Daten verarbeitet. Etwas, das ohne intelligente Algorithmen kaum möglich wäre.
1: Selbst beim Einkaufen im Internet spielt KI eine große Rolle. Vielleicht habt ihr schon einmal etwas in einem Online-Shop bestellt und danach ähnliche Produkte vorgeschlagen bekommen. Auch das ist kein Zufall. Das System versucht anhand eures bisherigen Verhaltens vorherzusagen, was euch ebenfalls interessieren könnte.
0: Programme wie ChatGPT können Fragen beantworten, Texte schreiben, Ideen sammeln oder sogar beim Lernen helfen. Andere KI-Systeme erstellen Bilder, übersetzen Sprachen oder fassen lange Texte in wenigen Sekunden zusammen. Das zeigt, wie schnell sich diese Technologie entwickelt hat. Vor wenigen Jahren klang vieles davon noch nach Zukunftsmusik. Heute ist es für viele Menschen längst Alltag geworden.
1: So, da jetzt auch schon langsam der Sommer kommt und wir schon ein paar schöne Tage hatten, kommt jetzt Summer's Back von Alok und Jess Glynn.

0: Wir waren vorhin kurz in der Stadt unterwegs und haben ein paar Leute zu ihrer Meinung über künstliche Intelligenz befragt. Und das ist, was dabei rausgekommen ist.
1: Was weißt du denn generell einmal über KI?
2: Zum einen ist es ja auch schon mittlerweile für sehr viel verwendet wird und ist ja auch irgendwie so gespaltene Meinung, was das ja auch angeht. Sonst auch irgendwie so mitbekommen, dass er auch an sich nicht wirklich gut für den Klimawandel ist, weil es ja auch irgendwie sehr viel Wasser verbraucht und an sich ja eigentlich nicht wirklich was Positives ist und auch für sehr viel Negatives benutzt wird.
3: Naja, es gibt verschiedene KI-Modelle, sage ich mal, verschiedene Anbieter, die haben ja verschiedene KIs, Meta, Google und so weiter.
4: Also KI wird jetzt langsam in den Unternehmen eingeführt und das wird eigentlich gespeist mit sogenannten Prompts. Also das heißt, man gibt die Daten ein und je besser man die eingibt, desto besser sind eigentlich die Ergebnisse. Also um das zu bewerten, muss man es eigentlich trotzdem, naja, wissen oder ungefähr das Umfeld wissen, weil sonst kann man es eigentlich gar nicht beurteilen. Also das heißt, wenn man die Informationen wirklich dort eingibt, sollte man dann auch im Nachhinein prüfen können, ob das auch wirklich in etwa der Wahrheit entspricht oder ob die KI zum Beispiel, ja, man sagt ja, halluziniert hat.
5: Künstliche Intelligenz, zum Beispiel ChatGPT, wird immer mehr genutzt.
6: KI bedeutet künstliche Intelligenz und ich kann Fragen stellen und die KI beantwortet mir zum Beispiel die Fragen oder entwickelt irgendwelche Bilder für mich, wenn ich was frage. Also ja, eine künstliche Intelligenz, die mich mit Informationen füttert.
7: Ich weiß, dass es hilft. Ist sehr nützlich. Ja, also es hilft weiter, wenn man nichts weiß. Und ist sehr vielfältig.
8: Wir wissen schon ein bisschen was. Wir arbeiten teilweise so damit und hinterfragen halt einige Dinge immer öfters mal mit der KI, ChatGPT, Gemini. In der Arbeit haben wir auch einen KI-Agenten, mit dem man arbeiten muss, seit neuestem.
9: Ich entwickle tatsächlich KI-Projekte auch softwareentwicklungsmäßig. Deswegen, ich habe jeden Tag mit KI zu tun und kenne die Technologie dahinter, die verschiedenen Modelle, die Einsatzzwecke und so. Sehr coole Technologie. Also täglich auf jeden Fall.
0: Was genau ist künstliche Intelligenz eigentlich? Ganz einfach erklärt, versucht KI bestimmte Fähigkeiten des menschlichen Denkens nachzuahmen. Also dazu gehören zum Beispiel das Lernen, das Erkennen von Mustern, das Verstehen von Sprache oder das Treffen von Entscheidungen. Natürlich denkt eine KI nicht wie ein Mensch. Also sie hat keine Gefühle, keine eigene Meinung und kein Bewusstsein. Stattdessen verarbeitet sie enorme Datenmengen und erkennt Zusammenhänge, die Menschen oft erst nach langer Zeit entdecken würden. Man kann sich das ein wenig wie einen Schüler vorstellen. Also am Anfang weiß er noch nichts über ein bestimmtes Thema. Und je mehr Beispiele und Informationen er bekommt, desto besser versteht er den Stoff. Also ganz ähnlich lernt auch eine KI. Allerdings meist viel schneller und mit deutlich größeren Datenmengen.
1: Denkst du, dass es in unserer Zukunft eher mehr Chancen bringen wird oder eher mehr Risiken?
2: Ich denke, es hätte Chancen bringen können, aber so wie es jetzt momentan benutzt wird, denke ich mal eher nicht, dass das so gute Folgen haben könnte am Ende.
3: Also ich sehe da im Moment eher die Chancen. Kann natürlich sein, dass das irgendwann völlig außer Kontrolle gerät, aber da muss man eben ja tatsächlich rechtzeitig so den Riegel vorschieben und vielleicht so ein paar Regeln auch für die Firmen, die das entwickeln, erlassen und so weiter.
10: Ich glaube irgendwie beides so, weil also es könnte irgendwie auch irgendwie vielen Leuten den Job oder so wegnehmen und das ist halt ziemlich blöd. Aber es könnte auch halt irgendwie irgendwo helfen so.
4: Also eigentlich glaube ich, dass es mehr Chancen bietet. Die Jobs werden sich natürlich ändern, aber einige Jobs werden auch wegfallen. Zum größten Teil aber diejenigen, die nur darauf ausgelegt sind, immer die gleichen Dinge zu machen. Also das heißt, eigentlich könnte es dazu führen, dass es mehr Jobs gibt.
11: Ich glaube, es wird zumindest für einige Veränderungen sorgen, im Guten wie im Schlechten. Also Chancen und Risiken gibt es beides, denke ich.
5: Ja, ich denke auch, dass es mehr Sanktionen dann oder beziehungsweise mehr Restriktionen geben wird die nächsten Jahre und dadurch die Risiken halt irgendwie versucht wird zu verringern. Aber ansonsten finde ich das Ganze mit KI schon ganz cool.
11: Da gibt es jetzt, glaube ich, auch von der EU Leitlinien zu, wie mit KI zum Beispiel in öffentlichen Einrichtungen umzugehen ist und so weiter. Also das heißt, da wird schon geguckt, ob das sinnvoll reguliert werden kann.
6: Es kommt darauf an, wer sie nutzt, würde ich sagen. Für so normale Menschen wie mich eher Chancen. Es ist eine Unterstützung. Aber wenn die KI an die falschen Menschen gerät, dann glaube ich, kann das auch problematisch werden.
12: Beides. Und ich glaube, es ist ganz wichtig, dass man das reguliert und dass man jetzt anfängt, Maßnahmen zu ergreifen, dass es nicht aus dem Ruder läuft.
7: Kommt darauf an, in welcher Hinsicht betrachtet. Also ich denke, es kann sowohl Chancen bringen, als auch eben nicht. Ich glaube, wenn es noch mehr wird, dass das nicht ganz so gut wäre. Als wenn es so bleibt, dann denke ich schon, dass es gut ist. Aber zu viel würde schaden, glaube ich.
9: Sowohl als auch. Es gibt Jobs, die werden wahrscheinlich irgendwann ausgelöscht sein. Ich gehe davon aus, dass das auch die handwerklichen Jobs irgendwann betrifft, wenn Roboter das Zeug lernen. Aber es entsteht auch viel Neues. Und wahrscheinlich wird der Bedarf nach Software explodieren und gerade in dem Feld ziemlich viel Neues passieren.
0: Jetzt kommt Diet Pepsi von Addison Rae.

0: Nun jetzt einmal Vorteile von künstlicher Intelligenz und Chancen für die Zukunft. Künstliche Intelligenz bringt schon heute viele Vorteile mit sich und wird in Zukunft wahrscheinlich noch wichtiger werden. Ein großer Vorteil ist zum Beispiel, dass KI unseren Alltag einfacher und schneller machen kann. Sie hilft zum Beispiel bei Übersetzungen, beim Schreiben von Texten oder beim Finden von Informationen. Dadurch sparen Menschen viel Zeit und können sich auch auf wichtigere Dinge konzentrieren. Auch in der Schule zum Beispiel und beim Lernen kann KI unterstützen. Sie kann schwierige Themen klären, Aufgaben Schritt für Schritt lösen und sogar beim Üben helfen. Für viele Schüler kann das eine echte Hilfe sein. In der Medizin ist KI auch ebenfalls sehr wertvoll. Sie kann Ärzte dabei unterstützen, Krankheiten früher zu erkennen oder Behandlungen besser zu planen. Das kann Leben retten und die Gesundheitsversorgung verbessern. Für die Zukunft gibt es noch viele spannendere Chancen. KI könnte dabei helfen, große Probleme zu lösen, zum Beispiel beim Klimawandel, indem sie Daten analysiert und bessere Lösungen vorschlägt. Außerdem könnten neue Berufe entstehen, die es heute noch gar nicht gibt. Menschen und KI könnten dann zusammenarbeiten statt gegeneinander. Auch im Alltag könnte sich vieles weiterentwickeln. Intelligente Assistenten können uns noch besser unterstützen, zum Beispiel im Haushalt, beim Lernen oder bei der Organisation des Tages.
1: Natürlich gibt es auch die negativen Seiten und Risiken. Gerade Social Media kann für viele Menschen belastend werden. Manche vergleichen sich ständig mit den anderen oder fühlen sich unter Druck gesetzt, perfekt auszusehen oder ein spannendes Leben zu haben. Besonders Jugendliche verbringen oft viele Stunden täglich am Handy. Dadurch bleibt manchmal weniger Zeit für Schule, Schlaf oder auch echte Treffen mit Freunden. Hinzu kommen Fake News und Hasskommentare. Informationen verbreiten sich im Internet extrem schnell, auch wenn sie falsch sind. Auch bei KI gibt es Risiken. Manche Menschen sorgen sich darum, dass bestimmte Berufe irgendwann durch Maschinen ersetzt werden. Andere haben Angst, dass KI missbraucht wird, zum Beispiel um gefälschte Bilder oder Videos zu erstellen. Außerdem stellt sich die Frage, wie sicher unsere persönlichen Daten eigentlich noch sind. Viele Experten glauben, dass künstliche Intelligenz in Zukunft noch deutlich stärker werden wird als heute. Schon jetzt können Programme Texte schreiben, Bilder erstellen oder Stimmen imitieren. Doch manche Menschen fragen sich, was passiert eigentlich, wenn KI irgendwann intelligenter wird als Menschen? Einige Wissenschaftler warnen davor, dass sogenannte superintelligente KI große Auswirkungen auf unsere Gesellschaft haben könnte. Damit ist KI gemeint, die selbstständig lernt, Entscheidungen trifft und möglicherweise Probleme schneller lösen kann als jeder Mensch.
0: Das klingt zwar spannend, macht vielen aber auch Angst. Kritiker befürchten zum Beispiel, dass Menschen zu abhängig von Technik werden könnten. Vielleicht übernehmen Maschinen irgendwann Berufe, die heute noch von Menschen ausgeführt werden. Andere sorgen sich um Datenschutz oder darum, dass KI für Manipulation genutzt werden könnte. Etwa durch gefälschte Videos oder falsche Informationen im Internet. Gleichzeitig sehen viele Menschen aber auch große Chancen. KI könnte dabei helfen, neue Medikamente zu entwickeln, den Klimawandel besser zu erforschen oder gefährliche Arbeiten zu Menschen zu übernehmen. Und genau da wird es jetzt richtig interessant, denn KI verändert nicht nur unsere Zukunft, sondern beeinflusst schon heute unser Verhalten, unsere Medien und sogar unsere Kreativität. So, aber bevor wir mit KI-Algorithmen und Kreativität weitermachen, kommt jetzt erst das Lied Earrings von Malcolm Todd.

0: Viele Menschen benutzen täglich Social Media, ohne wirklich darüber nachzudenken, wie die Apps eigentlich funktionieren. Doch hinter Plattformen wie TikTok, Instagram oder YouTube steckt oft künstliche Intelligenz. Die KI analysiert ständig das Verhalten der Nutzer. Sie merkt sich zum Beispiel, welche Videos wie liken, kommentieren, teilen oder besonders lange anschauen. Dadurch lernt der Algorithmus immer besser, was uns gefällt. Das hat Vorteile, weil Nutzer schneller Inhalte finden, die sie interessieren. Manche entdecken dadurch neue Musik, Hobbys oder auch wichtige Informationen. Für viele Menschen wirkt Social Media dadurch persönlicher und unterhaltsamer. Doch genau das kann auch problematisch werden. Viele Experten sagen, dass die Apps bewusst so entwickelt werden, dass Menschen möglichst lange online bleiben. Die KI zeigt deshalb auf Inhalte, die starke Emotionen auslösen oder besonders spannend wirken. Dadurch scrollen viele immer weiter, oft sogar länger als geplant. Besonders Jugendliche verbringen dadurch manchmal sehr viel Zeit am Handy. Das kann Auswirkungen auf Schlaf, Konzentration oder sogar die mentale Gesundheit haben. Außerdem entsteht oft eine sogenannte Filterblase. Das bedeutet, dass Menschen meistens nur Inhalte sehen, die zu ihrer eigenen Meinung passen. Andere Sichtweisen werden dadurch seltener angezeigt. Dadurch kann es passieren, dass Menschen weniger offen für andere Meinungen werden oder falsche Informationen schneller glauben. Dann stellt sich also die Frage, helfen uns Social Media Algorithmen wirklich oder beeinflussen sie unser Verhalten stärker, als wir denken?
1: Beides, denn wie gerade aufgeführt, helfen uns Algorithmen schneller interessante Inhalte zu finden. Sie beeinflussen aber auch, welche Meinungen und Informationen wir häufig sehen. Und dadurch verbringen wir auch viel Zeit auf Social Media, also mehr als geplant. Und oft entstehen ja, wie wir schon gesagt haben, sogenannte Filterblasen, weil man meistens nur ähnliche Inhalte angezeigt bekommt. Und deshalb können Algorithmen zwar hilfreich sein, aber auch unser Verhalten und Denken beeinflussen. So, da wir uns jetzt auch schon mit Algorithmen und Social Media beschäftigt haben, wollen wir einmal sehen, ob KI auch kreativ sein kann. Schon heute kann KI Bilder malen, Musik erstellen oder Texte schreiben. Manche Programme erzeugen innerhalb weniger Sekunden Kunstwerke oder Songs, für die Menschen normalerweise viele Stunden brauchen würden. Für viele Künstler und Musiker ist das faszinierend, weil KI neue Möglichkeiten eröffnet. Menschen können schneller Ideen sammeln oder kreative Projekte einfach umsetzen. Doch nicht alle sehen das positiv, denn einige Künstler haben Angst, dass echte Kunst irgendwann weniger wertgeschätzt wird. Schließlich steckt hinter menschlicher Kreativität oft Persönlichkeit, Erfahrung und Emotionen. Viele fragen sich deshalb, kann eine Maschine überhaupt echte Kunst erschaffen, wenn sie keine Gefühle hat? Auch in Zukunft könnte KI eine immer größere Rolle in Film, Musik oder sozialen Medien spielen. Vielleicht werden irgendwann komplette Songs oder Filme von KI produziert. Das könnte zwar neue Möglichkeiten schaffen, aber gleichzeitig auch viele Berufe verändern. Deshalb diskutieren viele Menschen darüber, ob KI nur ein Werkzeug sein sollte oder ob sie irgendwann menschliche Kreativität ersetzen könnte. Ein weiteres großes Thema sind Deepfakes und Fake News, die durch künstliche Intelligenz immer realistischer werden. Deepfakes sind Inhalte, bei denen Gesichter, Stimmen oder ganze Szenen mit KI verändert oder komplett neu erstellt werden. Dabei wirken sie oft so echt, dass man sie kaum noch von echten Aufnahmen unterscheiden kann. Das kann in der Zukunft ein ernstes Problem werden, weil sich falsche Informationen sehr schnell verbreiten können. Besonders in sozialen Medien reicht oft schon ein einziges Video, um große Aufmerksamkeit zu bekommen, auch wenn es nicht echt ist. Dadurch kann es passieren, dass Menschen manipuliert werden oder falsche Dinge glauben. Auch das Vertrauen in echte Nachrichten oder Videos könnte dadurch sinken. Deshalb wird es immer wichtiger, Inhalte kritisch zu hinterfragen und nicht alles sofort zu glauben, was man online sieht. Jetzt hören wir Wonderful Life von Hertz.

0: Also jetzt, wo wir uns schon mit vielen Definitionen beschäftigt haben, wollen wir einmal selber über persönliche Erfahrungen reden und einfach mal uns gegenseitig ein paar Fragen stellen.
1: Ja, ich kann dann mit einer allgemeinen Frage anfangen. Und zwar zum Thema Social Media jetzt. Wie oft nutzt du eigentlich Social Media?
0: Also ich benutze Social Media eigentlich so gut wie jeden Tag. Es gibt eigentlich wirklich keinen Tag, an dem ich nicht irgendwie auf TikTok chill oder Insta benutze oder auf Snapchat bin. Ich meine, allgemein, wenn du mit deinen Freunden oder so schon schreiben möchtest, ist eigentlich schon Social Media. Ich meine, WhatsApp zählt auch schon zu Social Media halt. Und wenn du dann schon jeden Tag mit jemandem schreibst, benutzt du eigentlich schon jeden Tag Social Media. Es gibt Leute, die scrollen jetzt auch mehr auf TikTok und manche eher weniger. Aber ich würde schon sagen, dass die meisten das jeden Tag benutzen und ich auf jeden Fall auch. Und du?
1: Ja, ich natürlich auch. Also ich bin täglich, also ich weiß jetzt nicht so genau, ob WhatsApp wirklich zu Social Media zählt, weil für mich ist es so ein Messenger-App, sage ich mal. Aber trotzdem nutze ich auch andere Social Media-Apps wie, keine Ahnung, Insta, TikTok, Snapchat und sowas benutze ich schon täglich, um einfach Zeit zu vertreiben oder mit meinen Freunden irgendwas so rumzuschicken oder irgendwas zu erzählen, generell, um Kontakt zu behalten. Ja, dann wäre meine Frage an dich, wofür nutzt du Social Media am meisten?
0: Also, es kommt drauf an. Snap benutze ich jetzt zum Beispiel eigentlich nur, um Kontakt mit Leuten zu halten. Ich meine, wenn man sich nicht jeden Tag sehen kann, ist es ja besser, wenn man eine App benutzen kann, wo man halt auch einfach aus weiterer Distanz sich unterhalten kann. Und ja, Insta benutze ich eigentlich, um zu gucken, was für Sachen meine Freunde liken zum Beispiel. Bei TikTok und so kann man ja nicht sehen, was geliked wird von anderen, aber bei Insta zum Beispiel schon. Und meistens gucke ich mir einfach Stories an halt oder poste selber Stories. Und ja, sonst benutze ich eigentlich Social Media nur, um bisschen so zu scrollen, einfach Videos zu gucken, Inspiration zu sammeln. Ja, und du?
1: Ja, ich eigentlich auch. Also es kommt natürlich auf die App an, wie du schon gesagt hast. Es gibt ja schon Unterschiede, zum Beispiel bei auf Insta gucke ich auch meistens so Stories oder irgendwelche Posts von manchmal Celebrities, wenn mir das vorgeschlagen wird. Also ich interessiere mich nicht wirklich für Celebrities, so für eine bestimmte Person so richtig krass, sondern ich gucke einfach da mal vorbei, wenn irgendwas Cooles gepostet wird oder mir das einfach auf meiner For You-Page vorgeschlagen wird. Ja, und bei Insta kann man ja natürlich auch so Insta-Reels schicken, falls da was Lustiges oder so vorkommt. TikTok, ja, meistens Videos senden. Ich poste selber nichts, aber man kann ja, wie gesagt, liken, reposten, rumschicken, kommentieren und sich da darüber auch unterhalten, bei den Chats da. Deswegen, ja, gibt es verschiedene Möglichkeiten, würde ich sagen. Und auf Snap, entweder rumsnappen, heißt so Fotos oder Videos hin und her schicken. Wenn ich zum Beispiel mich morgens früh fertig mache, kann ich manchmal einfach mein Snapchat anmachen und irgendwas dazu noch erzählen, was ich irgendwie vorhab oder so. Aber ja, es kommt natürlich drauf an. Deswegen, ja. Postest du eigentlich selber oder guckst du auch nur so andere Personen?
0: Also, es kommt ein bisschen drauf an. Bei TikTok zum Beispiel, ja, ich scroll halt einfach nur und schicke anderen Freunden von mir Videos. Aber auf Insta zum Beispiel, ich habe zwar einen privaten Account, weil ich jetzt nicht möchte, dass alle Randoms meinen Account sehen können. Aber ich poste da schon Stories. Manchmal poste ich auch Beiträge. Aber bei Beiträgen ist es meistens so, dass ich die nach einer Weile wieder lösche. Aber meine Stories, also ich poste eigentlich schon öfter Stories. Mal eine Zeit lang weniger, mal mehr. Und ich behalte es dann ja auch in Highlights. Deswegen, aber jetzt bei TikTok oder so poste ich nichts. Da einfach anonym bleiben. Und bei Snap, ja, da poste ich halt auch nichts. Benutze ich nur zum Schreiben und Snappen halt.
1: Ja, ich auch.
0: Deswegen, und du?
1: Ja, ich poste auch nur, wenn dann bei auf Insta so und wenn dann auch nur Stories. Ich habe natürlich manchmal so vor, ich denke mir, ja, okay, soll ich das jetzt als Beitrag vielleicht posten oder so, wenn ich im Urlaub mal war oder so, weil ich sehe immer zum Beispiel auf TikTok sogar so coole Ideen, wie man so einen Beitrag erstellen kann über, also mit den Urlaubsfotos und Videos, und das finde ich schon ziemlich cool und ästhetisch, sage ich mal so, aber ich poste selber nicht wirklich Beiträge, also auch wie du gesagt hast, auch wenn, dann lösche ich die halt später. Und bei den Stories ist es ja besser, weil die sind dann nur für 24 Stunden da auf deinem Account und sind auch nicht so wichtig. Also manche Stories von manchen Personen sind auch ein bisschen unnötig, finde ich. Ja. Aber ja, auf TikTok poste ich auch nichts. Da kann man ja auch nur so Videos oder auch Stories posten, finde ich aber ein bisschen unnötig. Deswegen TikTok schaue ich nur selber, guck, was die anderen posten. Ja, oder
0: bei
1: so.
0: Insta, ich finde auch, ich finde es halt ästhetisch, wenn man dann zum Beispiel vielleicht so schöne Highlights sich so angeordnet hat, mit so einem Bild und dann vielleicht noch so passende Beiträge hat. Es sieht ästhetisch aus, man muss es halt nicht machen. Und ich finde auch bei Stories, also wenn du zum Beispiel ein schönes Bild von dir hast und du es posten möchtest, so kann man gerne machen. Aber ich finde halt auch manche Leute, die posten wirklich konsequent jeden Tag etwas.
1: Ja.
0: Und ich weiß nicht, also ich bin Perfektionist. Meine Story muss perfekt aussehen. Sonst poste ich das nicht.
1: Ja.
0: Aber manche Leute, so, die posten halt auch einfach jeden Tag so Spiegelfotos, wo man das Gesicht halt auch gar nicht sieht oder halt einfach nichts sieht oder so.
1: Das ist so unnötig, jeden Tag. Ich.
0: Deswegen, ich check nicht. Also, es kommt auch ein bisschen drauf an, so, als ich meine Zeit lang so eine Kennenlernphase hatte, ich habe extra versucht, öfters so zu posten, so meine Story, damit er das sieht. Aber wenn man so gar keine hat, so, dann ist es auch ein bisschen tot einfach auf Insta. Und ich habe schon in der letzten Zeit eigentlich fast gar nichts mehr gepostet bei Insta.
1: Mhm.
0: Deswegen, ich bin halt auch einfach viel zu Perfektionist. Es muss halt einfach perfekt aussehen, sonst poste ich das nicht.
1: Ja. Ich finde das richtig cool bei manchen Accounts, weil die Menschen sind richtig ästhetisch unterwegs, sage ich mal. Und sie inspirieren sich zum Beispiel von Pinterest oder von TikTok und machen so richtig, richtig schöne Highlights und packen da so richtig viele coole Bilder rein, also von sich natürlich, oder von Urlaub oder was auch immer, und machen dann auch dementsprechend auch coole Posts, also Beiträge, und das sieht dann richtig harmonisch aus, sage ich mal.
0: Ja.
1: Und das würde ich auch am liebsten machen, aber ich bin halt nicht so gut in Bildern machen.
0: Ich auch nicht. Und es ist auch bei mir so, ich habe Insta noch gar nicht so lange. Ich habe Insta, glaube ich, seit letztem Jahr Sommer, also ich glaube Ende der Sommerferien, da hatte ich mir Insta runtergeladen, und das Ding ist halt, ich bin nicht zufrieden so mit meinen Highlights und mit meinem Profilbild, weil meine Highlights, also ich habe halt nur zwei Highlights, ich habe einmal Live und halt Elders für Lara, und ich habe da halt bei Live einfach nur random irgendeine Kacke drin, einfach so irgendwelche Bilder, es passt nicht mehr zusammen, und bei Lara, also bei mir, da postet man ja meistens immer so Fotos von sich selber rein, So, das Ding ist, manche sind schwarz-weiß, manche nicht. Und es passt halt einfach nicht so gut zusammen. Ich möchte halt so gucken, dass ich vielleicht mehr Fotos so machen kann und vielleicht irgendwann mal in Urlaub fahre oder so.
1: Ja.
0: Damit ich wenigstens mehr Highlights habe und vielleicht auch Beiträge posten kann, damit es wenigstens mal ästhetisch aussieht.
1: Ja.
0: Weil das ist halt ein bisschen tot bei mir gerade.
1: Check ich, aber hast du vielleicht auf Insta oder TikTok, oder ist eigentlich egal, hast du irgendwie einen Lieblingscreator oder sowas, den du besonders gerne magst oder guckst?
0: Ich habe nicht wirklich einen Lieblings-Creator. Also es gibt ein paar, denen ich folge. Das hatte ich auch vergessen zu sagen, zum Beispiel bei YouTube, wenn man sich mal längere Videos angucken möchte. Also ich habe früher auch schon, mittlerweile nicht mehr so oft, halt Laser-Luca geschaut, ne? Aber mittlerweile eigentlich auch nicht mehr, aber ich folge ihm auf Insta auf jeden Fall. Und manchmal sehe ich seine Beiträge so ein bisschen bei Reels oder so. Aber vielleicht auch diese ganze Gruppe mit Splash halt, also Splash House, so Jeremy, Romina, Livia, Hannes und so. Den folge ich auf jeden Fall auch. Aber sonst eigentlich folge ich gar nicht so vielen Creatoren. Meistens gucke ich mir die Videos kurz an, aber ich folge auch halt einfach nicht. So, ja, ich habe nicht wirklich Lieblings-Creator. Ich gucke einfach so, ich weiß nicht, wie ich das beschreiben soll, einfach meine For You-Page. Da sind meistens so viele unterschiedliche Sachen drauf. Aber so Lieblings-Creator habe ich jetzt nicht. Und du?
1: Ja, ich jetzt auch nicht. Also ich weiß noch, die Frage ist mir eingefallen, weil wir in der Schule darüber mal geredet haben mit dem Lehrer und dazu was erstellen sollten, also über unseren Lieblingscreator. Und bei mir ist es auch so, dass ich nicht wirklich einen Lieblingscreator habe, sondern mir nur die Videos anschaue. Ja, weil ich meine, natürlich habe ich so, ich sag nicht Lieblingscontent, aber so Content, den ich gerne mal schaue, zum Beispiel irgendwelche lustige Videos oder irgendwelche Storytimes über. Ich kenne so eine Kellnerin auf TikTok, die die ganze Zeit so richtig crazy Stories erzählt über ihre Kunden und das ist low-key immer lustig. Ja. Das schaue ich mir gerne an, aber trotzdem folge ich ihr nicht, weil ich meine, ich finde es ein bisschen unnötig. Ich will ja nicht alle Videos von ihr sehen, sondern einfach nur ein paar zwischendurch mal, ne? Aber so einen Lieblingscreator, so einen festen Lieblingscreator habe ich jetzt auch nicht.
0: Deswegen, das meinte ich auch, weil es gibt zwar ein paar Leute, bei denen ich halt die Videos öfter auf meiner For You-Page habe, aber meine For You-Page ist halt einfach so, dass da Videos sind, die mir gefallen von so vielen verschiedenen Creatoren. Ja. Und das ist halt das so. Deswegen folge ich nicht manchen einfach so mit Absicht, damit ich deren Videos mehr habe, weil wenn ich jetzt nur Videos von einem Creator sehe oder so, ist halt auch ein bisschen langweilig. Und das ist eigentlich auch schon ein bisschen das Thema, was wir auch schon besprochen hatten mit KI, weil die Algorithmen halt, die zeigen dir ja extra das, was dir halt auch gefällt. Und ja, ich finde auch meine For You-Page persönlich auch ziemlich gut, weil man hat da halt so Storytimes bei mir, auch so ästhetische Sachen. Und ich finde auch TikTok auch sehr gut für so Inspo, weil Pinterest benutze ich auch sehr oft dafür. Aber ich bin halt nicht so oft auf Pinterest. Ich bin meistens eher halt auf anderen so Plattformen, Insta und so. Ja. Und wenn dann da so Videos sind, wo man Inspiration sammeln kann, dann ist das halt gut, weil dann kann ich das bei meinem Insta vielleicht benutzen oder halt einfach so. Ganz oft habe ich auch so Hauls, wo dann so Klamotten gezeigt werden. Vor allem, wenn das von so Läden sind, die auch in der Nähe sind, wie New Yorker, dann hat man ja auch Inspo, was man so kaufen kann. Ja. Deswegen, ja.
1: Ja, das ist ja eigentlich interessant. Wenn du schon über KI redest, also wie oft benutzt du die KI bewusst, sage ich mal?
0: Eigentlich nicht, vielleicht nicht gleich jeden Tag, aber schon vielleicht jeden zweiten. Also du meinst wahrscheinlich jetzt nicht sowas wie Algorithmen, du meinst wahrscheinlich schon sowas wie Chat
1: was man, oder so. Ja, was man bewusst so reintippt und so weiter.
0: ChatGPT benutze ich schon öfters, weil ich weiß, ist vielleicht ein bisschen komisch, aber ich frage ihn eigentlich fast alles. Ich benutze ihn gefühlt wie Google. Ich weiß, es ist umstritten, so KI oft zu benutzen.
1: Ja.
0: Aber ich benutze ihn halt schon oft, weil wenn ich jetzt zum Beispiel Dinge habe, über die ich reden möchte, aber zum Beispiel niemand irgendwie so das Thema checkt oder ich gerade niemanden habe, mit dem ich halt reden kann, benutze ich ihn halt auch oft oder für Ratschläge und halt auch einfach, um Sachen herauszufinden oder halt, er hilft einem halt auch einfach so. Mhm. Deswegen, ich benutze auch meistens nur ChatGPT, ich benutze eigentlich jetzt nicht so andere KI. Ja, eigentlich nur ChatGPT und auch ziemlich häufig eigentlich, schon fast jeden zweiten Tag.
1: Ja, ich glaube ich auch. Also ich kann jetzt nicht wirklich sagen, wie oft, ob ich das jeden zweiten oder jeden Tag. Es kommt halt drauf an, weil zum Beispiel, wenn ich, gerade haben wir ja Praktikum, aber wenn wir Schule haben und so eine Klausurenphase ansteht, dann lerne ich oft mit ChatGPT. Ja. Also ich benutze das, ich schicke da so meistens mein Material rein und sage dann, ja, erstell mir oder erklär mir das und das. Und dann bist du einfach sicherer unterwegs, weil vielleicht hast du in deinen Notizen was falsch aufgeschrieben oder sowas. Und dann ist man einfach sicherer, wenn man nochmal nachfragt zum Beispiel. Aber sonst benutze ich ja auch oft, also bei Themen, von denen ich keine Ahnung habe. Also wenn ich eine Frage habe, die mir ziemlich wichtig ist, ich aber, wie gesagt, keine Person habe, um nachzufragen, dann schreibe ich meistens ChatGPT mal die Frage rein. Oder, also mittlerweile ist ja Google auch mit künstlicher Intelligenz überall, aber wenn wir schon über so das bewusste Benutzen von KI reden, dann würde ich auch sagen, dass ich nur meistens ChatGPT benutze, um Fragen zu stellen oder irgendwas aufzuklären. Ja, merkst du eigentlich den Einfluss von der künstlichen Intelligenz in Social Media? Also so algorithmenmäßig und merkst du das?
0: Ja, merkt man schon. Also man merkt ja auf jeden Fall, allein schon die For You-Page ist ja eigentlich alles auf KI aufgebaut. Also auch allein so, man merkt schon, wie KI immer mehr so auf TikTok und nicht nur auf TikTok, eigentlich auf Social Media präsent ist. Aber als Beispiel zum Beispiel bei TikTok in der Suchleiste. Du kannst zum Beispiel einen Fußballer eingeben, Bro, es kommt da so KI, so richtig viel auf einmal Infos über diesen Fußballer. Einfach alles mit KI generiert.
1: Okay.
0: Das hatte ich letztens gesehen. Und auch, es gibt ja auch jetzt richtig viele Videos, die mit KI generiert sind, Digga. Allein schon die ganzen Früchte-Videos.
1: Oh ja.
0: Und die sind überall auf TikTok.
1: Die will ich nicht sehen.
0: Man sieht halt einfach schon, dass KI richtig präsent auf TikTok geworden ist. Und ja, manchmal kann man noch gar nicht wirklich merken, ob das jetzt KI ist oder nicht. Also früher, vor ein paar Monaten, konnte man sogar noch den Unterschied merken. Aber mittlerweile, wenn man da manchmal KI-Videos hat und man vielleicht kurz so schnell durchscrollt, man checkt es nicht mal.
1: Ja.
0: Und ich glaube, es gibt mehr KI-Videos, als man denkt. Es gibt ja auch diese Dead-Internet-Theorie, das gefühlt auch die Hälfte der Kommentare, auch einfach alle KI sind, einfach alles Bots. Ich meine, man weiß nicht, ob das stimmt, aber wenn das so ist, dann ist KI ja schon sehr präsent auf Social Media.
1: Ja, das stimmt. Ja, auf jeden Fall. Ja, ich merke das auch ziemlich oft. Vor allem auch nicht bei so den normalen Apps wie TikTok oder sowas. Da merke ich das natürlich, weil ich habe zum Beispiel öfters schon mal bemerkt, ich habe ein paar Mal so mehrere Videos von einem Creator gesehen, den ich eigentlich gar nicht mag, aber trotzdem die Videos weiterschicke, um meinen Freunden zu sagen, okay, was postet der denn jetzt da?
0: Ja.
1: Also was ist das für ein Thema? Was labert der aber so? Und dann schicke ich das meinen Freunden, ohne das zu liken, ohne das zu kommentieren, manchmal ohne das auch zu Ende zu schauen. Aber trotzdem macht TikTok mir immer wieder, also ich bekomme immer wieder diesen Creator auf meine For You-Page. Und das ist auch schon krass, weil dann denkt TikTok, okay, wenn ich das teile, dann muss ich den Creator ja wahrscheinlich mögen. Aber das stimmt ja nicht. Aber trotzdem auch so wie bei Shein oder Temu, wenn ich zum Beispiel was bestelle, mache ich nicht so oft, aber wenn ich so mal durchscrolle und gucke, okay, was gibt's so Neues, dann habe ich schon öfters bemerkt, wenn ich auf eine Sache draufgehe, um einfach zu gucken, was das ist, und dann wieder rausgehe und weiter scrolle, dass mir mehr und mehr so ähnliche Sachen vorgeschlagen werden. Also das finde ich sogar krass, weil das merke ich direkt. Zum Beispiel, ich gehe auf irgendeine Tasche bei Shein, ich gucke mir sie kurz an, denke mir, okay, ist nicht so meins, gehe wieder raus, guck dann weiter und mir werden immer wieder so gleiche oder sehr ähnliche Taschen vorgeschlagen. Und das merke ich schon direkt und das ist echt krass, wie schnell das Ganze funktioniert. Weil ich meine, Algorithmen brauchen ja ein bisschen Zeit, um zu verstehen, okay, was mag die Person, was mag der Nutzer, was guckt der am meisten. Aber bei Temo oder bei Shein habe ich das schon öfters bemerkt, dass sie wirklich schnell so die gleichen Sachen vorschlagen.
0: Ja.
1: Ja, das ist schon ein bisschen krass. Und wenn wir jetzt zurück zu Social Media kurz gehen, denkst du, Social Media hat eher positive oder negative Auswirkungen auf eine Person?
0: Das ist eine sehr gute Frage. Also ich denke schon, dass Social Media eher sehr viel negativen Einfluss auf jemanden hat. Also ich meine, früher, vor dem ganzen Internet, vor Social Media, ich glaube, man ist viel mehr rausgegangen, man hat viel mehr mit Leuten gemacht, persönlich auch. Und mittlerweile auf Social Media, richtig, das Doomscrolling, das Bing-Watching, das ist ja schon sehr präsent. Das ist eigentlich, also wenn man TikTok oder Insta hat, man kommt da eigentlich manchmal gar nicht richtig von weg. Man verbringt dann Stunden einfach nur zum Scrollen. Mhm. Und ich glaube halt auch, dass Social Media halt wirklich dein Selbstbild einfach verzerren kann. Also dass du eine verzerrte Wahrnehmung bekommst und halt auch viel so, ich meine, man sieht perfekte Leute auf Social Media, wahrscheinlich alles mit Filter und perfektes Make-up und im perfekten Moment aufgenommen. Ich meine, ich selber würde jetzt auch keine Fotos machen oder Videos, wenn ich halt gerade scheiße aussehe.
1: Ja.
0: Und du liegst dann zum Beispiel gerade im Bett so und denkst dann so, ja, warum nicht ich? Und das kann halt einen auch wirklich sehr belasten. Und nicht nur das, es kann ja auch schon gefährlich sein, allein mit Cybermobbing oder du musst auch aufpassen, was du schreibst, was du kommentierst. Mhm. Und ich finde, es kann positive Sachen haben. Also ich meine, Inspiration sammeln, informieren, einfach mal mit Leuten schreiben, Kontakt haben. Aber du musst halt aufpassen, in welchem Maß, wie viel du auf Social Media Zeit verbringst und dass du versuchst, wirklich dich nicht manipulieren zu lassen oder halt wirklich checkst, dass nicht alles so die Realität halt auf Social Media ist. Dann kannst du es auf jeden Fall für gute Sachen benutzen. Und ich benutze es ja selber, aber ich merke halt trotzdem, dass es eigentlich keinen so guten Einfluss auf einen hat. Aber ja, ich glaube, du musst halt einfach wirklich gucken, dass du dich nicht so beeinflussen lässt davon und nicht zu viel Zeit darauf verbringst und das wirklich einfach zum Inspiration sammeln, zum Informieren und zum Chatten und so benutzt einfach. Weißt du?
1: Ja, also ich finde es auch so, weil ich meine, ich finde natürlich, kann Social Media auch positive Aspekte haben, wie okay, man inspiriert sich oder man informiert sich dadurch und zum Beispiel, heutzutage schaut man ja nicht wirklich Tagesschau oder sowas, aber man kann sich durch TikTok oder Insta trotzdem informieren, weil oft solche Creator oder so ein Content oft mir angezeigt wird und dann weiß ich so Bescheid, okay, das geht gerade in der Welt ab oder so. Deswegen, aber ich finde natürlich hat Social Media auch sehr viele negative Auswirkungen, zum Beispiel auch auf jüngere Generationen, jüngere Menschen, weil natürlich, es gibt eine Grenze, okay, man darf jetzt TikTok mit ab 14, glaube ich mal, benutzen, aber es kommen natürlich immer wieder Kinder und benutzen TikTok, Insta, Snap und so weiter, was sie eigentlich nicht machen sollten, weil ich finde, als Kind sollte man natürlich, wie du schon gesagt hast, rausgehen, mit Freunden sich treffen, Spaß haben, aber wenn sie halt die ganze Zeit doomscrollen und irgendwelche Früchtevideos sich angucken, das ist halt wirklich krass. Also das ist echt schade, weil, und das kann natürlich auch gefährlich werden, weil die Kinder glauben ja auch viel mehr in Social Media oder also generell was sie sehen. Und deshalb kann es auch gefährlich werden. Oder wenn sich vor allem Jugendliche irgendein perfektes Bild generell sehen, dann denken sie, okay, jetzt muss ich auch so aussehen. Das ist ja bestimmt auch echt, aber Internet ist halt fake, muss man sagen. Ja. Und man muss das sehr oft einfach verstehen, dass sehr viele Menschen Filter benutzen oder sich mit einem bestimmten Licht filmen oder sowas. Also generell, oder Videos, Fotos bearbeiten, vor allem jetzt mit der KI, das ist halt alles möglich und ja gefährlich, sehr oft.
0: Okay, dann kommen wir mal zu ein bisschen noch schwereren Fragen. Also was wir jetzt hatten, war ja noch auf dem Oberflächenniveau. Aber jetzt wollen wir mal ein bisschen noch mal tiefer reinschauen und noch mehr reflektieren.
1: Okay.
0: Also, das hat jetzt auch gar nicht mehr nur was mit Social Media zu tun, sondern eher mit Technik generell.
1: Mhm.
0: Kontrollieren wir die Technik oder kontrolliert die Technik irgendwann uns? Was sagst du so dazu?
1: Eine sehr schwere, aber auch interessante Frage, weil ich glaube, die Menschen denken heutzutage vor allem, dass wir die Technik kontrollieren und wir sie auch beeinflussen können und verändern können und so weiter. Aber ich glaube, später, also ich kann jetzt nicht sagen, wann später, aber in ein paar Jahren oder so, könnte es auch teilweise andersrum sein, weil die KI, also natürlich könnte KI jetzt die Welt übernehmen und mit superintelligenter KI gibt es ja auch. Deswegen könnte es irgendwann mal anders werden. Aber ich glaube, heutzutage ist es eher, dass wir noch die Technik selber kontrollieren können.
0: Ja.
1: Was würdest du sagen?
0: Ich glaube auch, dass wir es noch kontrollieren können. Aber ich glaube, dass wir mittlerweile schon an einem Punkt angekommen sind, wo wir das gar nicht mehr stoppen könnten eigentlich, was Technik angeht. Ich meine, unsere ganze Welt ist eigentlich wirklich auf Technik eigentlich ausgelegt. Mhm. Und ich glaube, ohne Technik mittlerweile, ich weiß gar nicht, ob wir überhaupt noch in der Lage wären, so einfach so klarzukommen, sag ich mal, weil überleben. Wir uns wirklich so sehr an Technik gewöhnt haben. Aber noch können wir auf jeden Fall Technik kontrollieren, aber man weiß ja, wie du schon gesagt hast, nicht, was so später passieren kann. Ich meine, man sieht ja auch, wie schnell sich Technik, KI und alles jetzt mittlerweile in den Jahren entwickelt.
1: Ja.
0: Ich meine, vor ein paar Jahren hätte man sich noch nicht mal denken können, was man heute mit KI und Robotern alles anstellen kann. Und mittlerweile gehört das einfach zum Alltag.
1: Ja.
0: Und es ist halt einfach schon krass. Ich glaube, irgendwann könnte es sein, dass es halt wirklich über unsere Vorstellung hinaus wächst einfach mit Technik. Aber es kann auch sein, dass es vielleicht schon rechtzeitig gestoppt wird und dass man nicht übertreibt. Aber man weiß es natürlich nicht.
1: Ja.
0: Okay. Dann, wenn wir noch einmal wieder ein bisschen mehr zu Social Media gehen, Das hatten wir eben eigentlich schon ein bisschen besprochen, aber ich wollte noch einmal so deine klare Meinung dazu hören.
1: Okay.
0: Zeigt Social Media meistens die Realität oder eher eine perfekte Version davon?
1: Also ich würde natürlich sagen, dass die Mehrheit aus perfekte Versionen von der Realität gehört. Also dass das Internet ziemlich fake ist und die Creator nur die guten Seiten zeigen wollen. Vor allem wenn so Beauty-Creator oder ich weiß gar nicht mehr, wie die heißen, aber
0: ja,
1: Beauty-Influencer, was auch immer, dass sie immer nur also Filter benutzen, Bilder bearbeiten, Videos bearbeiten, irgendein, also schon ein fakes Bild erstellen, sage ich mal so. Und es gibt nur selten Menschen, die wirklich die Realität zeigen, ohne irgendwas zu fälschen. Deswegen würde ich sagen, dass die Mehrheit wirklich also fake ist oder zum Teil fake ist, auch wenn wir das nicht wirklich direkt merken. Es ist aber auf jeden Fall trotzdem da, weil auf dem Internet ist es nicht alles so wie in der Realität, würde ich sagen.
0: Ja, ich würde auch sagen, vor allem, also es gibt Influencer, die zeigen, also die versuchen schon, die Realität zu zeigen, aber meistens ist es halt immer fake. Ich meine, auch allein, selbst Storytimes sind richtig offen. Und ja.
1: Okay, noch eine Frage zur Technik. Oder eher gesagt Technologie. Denkst du, uns macht die Technologie miteinander verbundener oder eigentlich einsamer?
0: Es kommt ein bisschen drauf an. Also Technik an sich, wenn man jetzt wirklich mal allgemein sieht, das allgemein betrachtet, ich meine, das ist eine sehr allgemeine Frage, also was Technik angeht, deswegen gehe ich jetzt mal auf einen Aspekt einfach ein. Mhm. Zum Beispiel jetzt mit Kontakt haben über Technik, also Handys, Smartphones, telefonieren, schreiben. Ich glaube, ich meine, man kann jeden Tag schreiben. Ich meine, das verbindet ja auch Leute, Kontakt zu haben. Aber ich glaube, dass man halt einfach trotzdem auf der einen Seite ein bisschen einsam ist. Ich glaube, wenn man halt, wenn jetzt Technik gar nicht so da wäre, wie vor ein paar Jahren in den, so als unsere Eltern Kinder waren, die hatten ja noch keine Technik, keine Handys. Ich glaube, dass halt einfach man sich mehr treffen konnte. Also man musste ja zu der Person hingehen, um sich wirklich zu verabreden halt.
1: Ja.
0: Also ich meine, sie hatten da ja jetzt schon die Festnetztelefone,
1: aber
0: das hat ja auch nicht immer funktioniert und es war ja auch nicht immer praktisch. Und ich glaube einfach, dass es einen schon mehr verbunden hat, als Technologie noch nicht so präsent war, weil man einfach wirklich rausgehen musste zu der Person hin und dann auch bei den Treffen, man hat sich ja viel mehr getroffen, man war halt einfach mehr zusammen, man hat mehr was in echt miteinander gemacht.
1: Ja,
0: und heutzutage trifft man sich zwar auch noch echt oft, aber wenn man Technik halt benutzt, man ist ja trotzdem eigentlich einsam. Man schreibt zwar mit der Person, aber es ist ja nicht, dass man miteinander halt gerade in einem Raum ist und wirklich miteinander spricht. Es ist halt einfach über Technik, Digga. Man ist 10 Kilometer auseinander und schreibt,
1: ja,
0: aber
1: es
0: ist immer noch was anderes halt.
1: Ja, ich finde auch, dass es so richtig unterschiedlich ist, wenn man also jetzt die zwei Arten von Kommunikation vergleicht, also digitale und die normale. Deswegen, es hat schon Riesenunterschiede. Allein, dass du deine Emotionen zum Beispiel nicht zeigen kannst oder beispielsweise, wenn man beim Text, also beim Hin- und Herschreiben schreibt, ja, haha, war richtig lustig, aber du das eigentlich gar nicht witzig findest, dann weißt du ja nie, was die andere Person darüber denkt. Und naja, ich finde, natürlich ist es auch sehr sehr viel einfacher, wenn man zum Beispiel weit voneinander entfernt ist, kann man natürlich immer noch kommunizieren, telefonieren, Videocalls machen oder so. Es ist natürlich richtig praktisch, auch heutzutage. Aber trotzdem finde ich eine normale Kommunikation viel besser.
0: Ja, deswegen, also es ist wirklich sehr praktisch, schreiben zu können. Also wir können froh sein, dass wir das auf jeden Fall machen können. Aber es ist halt wirklich anders, weil du kannst ja auch, wie du schon gesagt hast, du kannst Emotionen ja auch gar nicht richtig wahrnehmen, überschreiben. Und was ich auch denke mit einsam fühlen, wenn man zum Beispiel eine Person ist und man richtig viele Dinge überdenkt und einfach wirklich Overthinker ist, sag ich mal, dann fühlst du dich auch einsam, wenn eine Person dir schreibt oder eine Person sogar weniger schreibt als sonst, obwohl die Person vielleicht auch einfach gerade nicht so viel Zeit hat zu schreiben. Und ja, du denkst auf der anderen Seite, ja, die Person hat keinen Bock mehr auf mich, die Person mag mich nicht mehr. Und dadurch, das ist ja auch ein Gefühl von Einsamkeit, sag ich mal. Es geht ja jetzt nicht nur um das buchstäbliche Einsamsein, sondern auch einfach das Einsamfühlen.
1: Ja.
0: Und ich weiß nicht, man kann halt auch einfach Emotionen nicht so gut wahrnehmen, als wenn du jetzt in echt mit einer Person im Raum sitzt, kannst du ja merken, ob die Person ein bisschen traurig ist, ob die wütend ist oder ob die Lust hat, sich mit dir zu unterhalten. Und ich glaube, dass Verbindungen halt auch einfach stärker werden, wenn du in echt mit der Person halt chillst und nicht nur schreibst.
1: Ja, ich finde, es kann auch so ein bisschen komplett anders sein, wenn zum Beispiel die andere Person dir schreibt, ja, also erstmal dir nicht antwortet und dann schreibt, ja, ich war, keine Ahnung, ich habe geschlafen. Und dann denkt man, okay, dann vielleicht mache ich mir viel zu viel Sorgen, vielleicht ist auch nichts los, vielleicht hat er oder sie wirklich geschlafen und einfach meine Nachricht nicht gesehen. Und dann, wie du schon gesagt hast, man macht sich viel zu viele Gedanken darüber, wenn eine Person nicht antwortet oder auch wenn dir wenn du eine Frage hast oder eine Bitte an die andere Person und sie so gar nicht online kommt, dir es aber richtig wichtig ist und das, also du brauchst die Antwort jetzt gerade im Moment, dann ist es auch ein bisschen kacke, weil, naja, dann sitzt du halt alleine, wartest auf die Person und denkst, ja, wo ist sie, was macht sie, warum antwortet sie mir nicht? Und man macht sich viel zu viele Sorgen, finde ich manchmal.
0: Vor allem, man kann ja auch sehr schnell in eine Art emotionale Abhängigkeit geraten, vor allem beim Schreiben. Also das ist ja auch nochmal das Schlimme, wenn du mit einer Person schreibst und du eine Person bist, die viel Kontakt braucht und eigentlich auch Nähe, vielleicht auch in echt Nähe, aber du schreibst nur, die Person kann sich nicht treffen. Die Erfahrung hatte ich selber schon mal, dass ich mit einer Person geschrieben habe, aber wir uns nicht treffen konnten. Und dann schreibst du nur und dann ist die Person vielleicht auch noch richtig doll beschäftigt, kann kaum schreiben. Du fühlst dich halt auch einfach wirklich dann einsam einfach. Also,
1: ja, das hatte ich auch schon mal.
0: So, wenn wir jetzt noch mal ein bisschen weiter zum Thema noch mal KI kommen. Erstmal, meinst du, man kann in der Zukunft überhaupt noch erkennen, was echt ist und was KI generiert wurde?
1: Boah, in der Zukunft, ich glaube gar nicht mehr, weil es ist ja heutzutage jetzt schon so, dass man sehr oft Videos oder Fotos gar nicht mehr unterscheiden kann. Also ob das ein echtes Bild oder Video ist oder von KI generiert. Weil ich meine, vor ein paar Monaten konnte ich das noch sehr gut unterscheiden, aber mittlerweile gucke ich mir manchmal Videos an, die richtig echt aussehen und denke mir, okay, das ist irgendwie spannend oder lustig oder sowas. Und dann, wenn ich auf die Kommentare gehe, sehe ich nur Menschen, die schreiben, ja, also ihr versteht schon, dass das schon von der KI generiert ist. Und dann denke ich mir, echt, wie habt ihr das denn gesehen? Also ich kann jetzt schon mittlerweile sehr viele Sachen nicht unterscheiden. Deswegen in der Zukunft ist es halt, glaube ich, fast unmöglich dann.
0: Vor allem, man sagt doch immer so, ja, das ist nur Science Fiction. Wenn man so über bestimmte Szenarien, die in der Zukunft passieren könnten, redet. Zum Beispiel, Bro, vor ein paar Jahren, ich hätte mir nicht mal vorstellen können, dass es vielleicht irgendwas wie Roboter gibt, die Sachen für dich erledigen. Aber mittlerweile gibt es ja schon hier in Restaurants Roboter, die rumfahren und dich bedienen einfach. Und du musst dir vorstellen, du weißt ja nicht, was später sein kann. Vielleicht gibt es später der laufende KI einfach und du checkst nicht, ob das gerade KI ist oder eine echte Person oder so. Ich meine, ja, das ist gerade schon ziemlich so ein bisschen eher Science Fiction. Aber was ich damit meine, ist halt, dass du dir das gar nicht richtig vorstellen kannst, sondern auf einmal irgendwann gibt es das doch, weil das war bis jetzt gefühlt immer so, auch mit KI. Ich hätte mir das nicht vorstellen können vor ein paar Jahren einfach.
1: Ja, so. Ich auch nicht, auf jeden Fall. Das ist also echt schnelle und krasse Entwicklung, weil also innerhalb von ein paar Monaten ist so was Krasses passiert und wir können das vielleicht später nicht mehr kontrollieren. Und wie gesagt, es ist halt sehr kompliziert alles aufgebaut, finde ich.
0: Ja, und jetzt habe ich noch eine letzte Frage. Und zwar, würdest du einer KI wichtige Entscheidungen anvertrauen?
1: Ich würde sagen, es kommt drauf an, es kommt auf die Situation drauf an, weil natürlich kann man sich, nicht natürlich, aber manchmal kann man sich mit der KI ein bisschen beraten und die Situation erklären, so ja, so und sowas passiert mir gerade und ich weiß nicht, was ich machen soll. Weil zum Beispiel, wenn dir das Thema oder die Situation ein bisschen unangenehm ist und du keinen sonst hast, um darüber zu diskutieren, dann könnte man vielleicht ChatGPT oder sowas, sowas beschreiben und sagen, okay, jetzt weiß ich nicht, was ich machen soll. Und die KI könnte dir mehrere Möglichkeiten geben, also mehrere Vorschläge. Aber so richtig wichtige Entscheidungen ist, also kommt drauf an, welche, ne? Weil ich meine, okay, wenn es dich persönlich betrifft und deine Auswirkungen auf deine Zukunft haben könnte, wie zum Beispiel, also was mich jetzt betrifft, welche Kurse ich wählen soll für die 11., das würde ich jetzt nicht einer KI, glaube ich, anvertrauen, sondern schon selber nachdenken, okay, was interessiert mich am meisten, was fällt mir am einfachsten, was könnte ich mir vorstellen, dass ich das als Leistungs- oder Grundkurs machen würde, dann müsste ich schon selber überlegen oder andere, meine Freunde, meine Familie fragen. Aber ich finde, man könnte sich bei der KI ein bisschen beraten, ein bisschen um Hilfe bitten oder so für Vorschläge fragen. Aber ich glaube, man sollte nicht so genaue persönliche Daten verbreiten, sage ich mal. Also man sollte jetzt nicht schreiben, ja, ich bin jetzt 17 Jahre alt und das und das und das. Also wenn du die Situation zur KI beschreibst, solltest du, glaube ich, nicht all deine Daten hinschreiben.
0: Weil ich meine, erstmal, wenn du KI-Fragen stellst, also gehen wir jetzt mal von ChatGPT einfach aus, weil er ist ja der meistbenutzteste Chatbot. Ich glaube, wenn du ihm so eine Fragen stellst, er wird halt immer darauf antworten. Am Anfang wird er vielleicht, wie man in weitestgehend sagen kann, dass eine KI eine eigene Meinung hat, wird er dann erstmal was sagen. Aber wenn du dann sagst, ja, ich bin mir nicht sicher, ich weiß nicht, ob ich diesen Kurs wählen sollte, vielleicht ist der andere doch besser, dann sagt ChatGPT, ja, doch, du hast recht, der andere ist besser. Wenn du dann sagst, ja, nee, vielleicht doch der, dann sagt er, ja, du hast recht. So. Deswegen sollen solche Entscheidungen würde ich einer KI auch nicht anvertrauen. Da würde ich eher mit Eltern oder so darüber reden und selber nochmal versuchen zu reflektieren, was jetzt wirklich die beste Entscheidung wäre. Und ja, auch Daten. Du weißt ja nicht, was ChatGPT mit deinen Daten anstellt. Ich meine, ChatGPT, es gibt ja Leute, die dahinter noch stecken. Also man weiß ja nie, was mit den Daten gemacht wird, ob die irgendwie gesammelt werden. Deswegen, ich würde auch jetzt nicht einfach ChatGPT sagen, wo ich wohne oder so. Das ist ein bisschen so, ein bisschen privat so. Deswegen, ich würde da halt auch echt aufpassen.
1: Ja, das muss man machen.
0: Und es gab ja auch schon, ich habe schon mal einen Fall gesehen, der echt extrem war mit ChatGPT. Ich kann ihn jetzt nicht wirklich wiedergeben, aber da hat ein Mann ChatGPT benutzt und er war ein bisschen psychisch labil. Und ChatGPT stimmt immer einfach nur zu. Er hat bei allen Sachen, die er gesagt hat, zugestimmt.
1: Okay.
0: Und irgendwann ist da richtig ein Mordfall draus entwickelt worden.
1: Oh,
0: also,
1: weil
0: ChatGPT hat nicht irgendwie gesagt, nein, mach das nicht oder das ist schlecht. Er hat einfach immer zugestimmt, obwohl das eigentlich mittlerweile, glaube ich, gar nicht mehr passieren darf. Ich glaube, mittlerweile hat ChatGPT auch Grenzen und so.
1: Ja, ich glaube auch.
0: Aber das war auch noch ein bisschen länger her und irgendwann ist das richtig eskaliert, weil der Mann hatte niemand, mit dem er reden kann und wurde da zugestimmt von ChatGPT. Und ich glaube, man muss halt wirklich aufpassen. Ich meine, man muss sich wirklich klar machen, dass ChatGPT keine eigene Intelligenz hat, keinen eigenen IQ. Er ist keine Person. Man muss halt ein bisschen darauf achten, dass man wirklich nicht versucht, so ChatGPT als Freund zu sehen.
1: Ja.
0: Und das hat jetzt nicht mehr richtig was mit der Frage zu tun, also die ich eben gestellt habe, ob man wichtige Entscheidungen anvertrauen sollte. Aber es geht ja schon ein bisschen in die Richtung. Deswegen, ich würde halt schon echt aufpassen. Deswegen.
1: Ja. Und vor allem, die künstliche Intelligenz hat auch keine Gefühle. Das muss man ja auch im Kopf behalten, dass wenn du irgendeine Frage, persönliche Frage hast oder dir irgendwas unklar ist, was du machen sollst, wird die KI, ich weiß nicht, ob sie mittlerweile immer noch so nur zustimmt, aber ich finde schon, wenn man sagt, okay, nee, das finde ich jetzt anders, als du mir vorgeschlagen hast. Ah ja, du hast recht. Okay, dann machst du das und das. Ich meine, die KI kann sich selber nicht mal entscheiden, was genau sie dir vorschlagen soll. Aber man sollte auch im Kopf behalten, dass sie keine Gefühle hat. Und dass also solche Extremfälle natürlich ziemlich selten sind, aber trotzdem vorhanden sind. Und das ist schon echt krass und gefährlich.
0: Ja, deswegen mittlerweile, also ich benutze ChatGPT ja oft. Er hat manchmal schon Gegenmeinungen, er bleibt dann noch dabei, aber es ist halt trotzdem nicht so oft. Also wenn das jetzt wirklich um wichtige Sachen geht, kann er schon noch mal mittlerweile ein bisschen dagegen sein. Also nein sagen, mach das lieber nicht. Habe ich schon erlebt selber. Aber trotzdem ist es ja meistens so, dass er halt wirklich zustimmt. Deswegen, man muss wirklich versuchen, vor allem wenn man wirkliche Probleme hat, auch einfach vielleicht zum Therapeuten zu gehen oder mit Familien oder echten Menschen zu gehen. Es gibt wirklich mittlerweile ja viel zu viele Leute, die einfach sich ChatGPT einfach anvertrauen und ihn als Freund sehen, als Therapeuten.
1: Ja, das ist echt gefährlich.
0: So, ich glaube, an dieser Stelle sollten wir auch jetzt mal einen Cut machen mit der Fragerunde. Ich finde, es ist immer gut, wenn man nochmal eigene Meinung bespricht.
1: Und ja, ja. Finde ich auch.
0: Das war's. Danke fürs Zuhören.
1: Danke.
0: Verantwortlich für die eben gehörte Sendung war Naff mit Kauer. Okay, zum Abschluss kommt noch ein Lied, das wahrscheinlich auch die älteren Generationen, die gerade zuhören, kennen, und zwar Every Breath You Take von The Police.

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2: Ihr hört Rap, das Schulradio aus Back der Heide, aber heute sind wir nicht als Rap live.
3: Sondern heute sind wir offiziell Stommini FM und nichts anderes, denn wir schalten hier gerade live aus Trittau und genauer gesagt vom Stadtfest in der Kinderstadt Stommini.
2: Was das aber genau bedeutet, das erfahren wir später. Wir können euch aber schon mal darauf einstimmen, dass wir hier wirklich auf einem Sportplatz stehen, umringt von lauter Kindern und das erste Mal die ganze Woche über gutes Wetter haben. Und ich würde sagen, das muss ja an unserer Sendung liegen.
3: Und ich glaube, das feiern wir auch gleich nochmal ordentlich mit dem ersten Song, der kommt. Davor können wir noch mal ein bisschen besprechen, was auf uns zukommt, würde ich behaupten. Also erstmal erfahren wir, was Stommini überhaupt so genau ist. Denn wir haben einige Zuschauer, die gerade nicht hier sind, sondern von ganz woanders zuhören.
2: Genau, wie du schon gesagt hast, wir erfahren, was Stommini überhaupt ist und dann, was wir hier machen. Wir sagen ja, wir sind als Stommini FM hier. Was ist denn das genau? FM, das sagt schon ein bisschen, wir machen hier das Wegradio. Und wir haben auch ein, zwei Beiträge aus dem Wegradio für euch dabei und vorbereitet, die Kinder selber produziert haben. Aber ich würde sagen, genaueres dazu hören wir uns auch nochmal später an. Dazu haben wir natürlich eine riesige Auswahl an Musik, nur für euch, die passend zu Stommini ist, weil das unterschätzt man nämlich. Die Musik hier, die ist eine ganz besondere.
3: Und die kann man auch fast nur hier fühlen. Jeder kann dazu tanzen, jeder kann dazu singen und das ist ein ganz, ganz eigenes Gefühl und wir lieben es alle. Dafür kommen wir immer, immer wieder. Das hier ist eine Ausnahmesendung. Man muss sagen, Stommini FM schaltet sonst immer morgens, damit alle aufwachen. Aber das hier, 16 Uhr, ist irgendwie anders als sonst. Außerdem haben wir normalerweise unser Studio und jetzt stehen wir mitten auf dem Sportplatz und können live quasi ins ganze Land senden.
2: Genau, du sagst schon, wir senden morgens, um die Kinder aufzuwecken. Ich würde sogar sagen, das ist hier ein ziemlich fester Bestandteil des Alltags bei Stommini. Weil die Kinder sagen uns das auch jeden Tag. Die stehen morgens um 7.30 Uhr hier auf, hören das Radio, dann haben wir unsere altbekannten, seit Jahren verewigten Soundelemente, unsere Songs. Und dann wacht man hier selber auch als Teamer, wacht man hier um 7.30 Uhr morgens auf und hört sein eigenes Radio und irgendwie ist das was ganz Besonderes.
3: Ja, man muss sagen, es ist nicht immer einfach hier aufzustehen. Viel schlafen kommt man nicht, aber ich glaube, das Wegradio macht es um einiges leichter. Vor allem wacht man immer mit einem Lachen auf und mit Songs, die jeder kennt, die jeder mag, die sich vor allem Kinder gewünscht haben. Und dann haben wir auch noch wirklich immer Beiträge am Start, die können einen wirklich den Tag erhellen und auch informieren, was vielleicht auf einen zukommt. Wir haben nämlich immer Beiträge dabei, wie zum Beispiel die aktuellen Tagesnachrichten. Die helfen uns alle, einmal auf den neuesten Stand zu kommen. Zum Beispiel über die Fußballergebnisse, die über Nacht passieren. Oder was als nächstes zum Mittag gibt. Sowas wird alles bei Stommini FM vorberichtet.
2: Und das ist ja ein Teil der Informationsquelle, die wir hier liefern. Aber das andere ist, zum Beispiel, dass wir die Jobs, die es hier gibt, vorstellen. Darüber werden wir gleich noch mehr hören. Die Jobs, die es bei Stommini nämlich die hier angeboten werden. Das sind nämlich eine ganze Menge. Und all das, das machen die Kinder natürlich selber. Aber genau das hören wir später. Nach dem ersten Song, unser allbekannter Stommini-Song.
3: Also Leute, bitte alle aufstehen. Ich will euch tanzen sehen. Stommini-Song.
4: Kommt sofort,
3: dann kann nicht mehr lange dauern.
2: Es kann nicht mehr lange dauern, dann geht hier unser Stommini-Song an. Der braucht immer ein bisschen, bis er warm wird. Das
3: wir haben
2: kennen
3: immer
2: wir hier schon.
3: Morgens.
2: Wir haben, wie wir schon gesagt haben, wir senden hier live von außen. Da gibt es natürlich immer ein paar kleine technische Häkchen, die man da lösen muss. Aber damit kommen wir ja klar, haben wir ja schon immer alles geschafft. Aber genau das ist natürlich auch was, wo man hier bei Stommini mitarbeiten muss, dass man nicht in seinem Studio in Back der Heide Rap live macht, sondern man steht hier auf dem Sportplatz, der wirklich nicht dafür gedacht ist und versucht das. Und das ist ja auch nicht immer einfach dann von der Bühne oder aus einem eigenen Stand
3: überhaupt.
2: Hier
3: irgendwas vorzutragen. Draußen Studio, wir wollen auch noch überall anders hinsenden als auf diesen Sportplatz. Und dann auch noch Songs, die sonst gar keiner kennt. Also würde das direkt funktionieren, es wäre wirklich ein Wunder. Deswegen können wir uns auch mal ein bisschen unterhalten. Was ist so dein Stommini-Highlight, Jakob?
2: Mein Stommini-Highlight, das ist, glaube ich, einfach jedes Jahr hierher zu kommen und es ist irgendwie diese besondere Stimmung. Also ich finde, man denkt das ganze Jahr, oh Stommini, das geht so kurz ja. Und dann kommt man her und man denkt sich am Samstag, wenn man hier aufbaut alles, denkt man sich, okay, irgendwie das könnte eine geile Woche werden. Und plötzlich, aus dem Nichts, ist es Donnerstag und Man steht hier und denkt sich, oh Gott, und deswegen finde ich, ist das Highlight einfach, dass man es genießen kann, einfach hier zu stehen und zu merken, okay, der Tag geht rum langsam und ich muss jede Minute mitnehmen, weil dieser Vibe hier, das ist, das kann man zu Hause nicht empfinden irgendwie.
4: Es ist immer so, so schnell vorbei. Aufbauen dauert immer ganz lange, aber dann, also wirklich, dass heute schon Mittwoch ist, überrascht mich. Es kommt mir vor, als wäre es noch Sonntag.
2: Ja, und irgendwie nochmal zu dem Highlight, also ich würde sagen, dadurch, dass wir das Radio machen, da haben wir ja auch einiges zu tun.
4: Mhm,
2: und
4: wir kriegen auch alles mit.
2: Ja, aber es gibt auch so viele Highlights und man kriegt alles mit durch dieses Radio, aber irgendwie auch nichts. Ich finde, man hat so viel zu tun und man sorgt dafür, dass allen hier irgendwie das nochmal ein bisschen versüßt wird, der Morgen zum Beispiel mit der Aufwachsendung. Und da hören wir ihn schon langsam, da kommt der Storm-Mini-Song schon langsam angeradelt. jetzt hören wir ihn langsam. Es ist natürlich ein kleiner Teaser, wir wollen es natürlich spannend machen.
4: Seid ihr bereit, ihr Lieben? Wir haben ihn schon oft genug gehört, aber jetzt geht's los.

0: Das war die Fate of Ophelia von Our Last Night bei Stomini FM.
1: Der Song klingt zwar ein bisschen anders als sonst, aber ich glaube, mit der Version sind jetzt wirklich alle wach geworden.
0: Und wenn nicht, haben wir, Greta und Tamara aus dem Zelt Frida Kahlo noch was zu lachen mitgebracht.
1: Genau, wir haben uns ein Spiel ausgedacht und haben es
2: Wie geht's weiter?
1: Genannt.
0: Es geht darum, rauszufinden, wie gut unsere Stomini-Mitwohner Songtexte drauf haben.
1: Und dafür haben wir uns mal in der Zeltstadt umgehört.
0: Der erste Song ist Treat You Better.

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1: Okay, das hat schon mal echt gut funktioniert, aber geht's genauso weiter?
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1: Jetzt kommt Lush Life. Mal gucken, ob die das genauso gut drauf... So I gave it up. Das war schon ziemlich nah am Original. Aber wie läuft's mit gut genug?
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1: Klingt wirklich textsicher, aber ist Jamini das auch mit Bibi und Tina?
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1: Okay, und womit geht's jetzt weiter?
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1: Das war schon ziemlich nah am Original. Aber mal schauen, wie es die nächsten machen.
6: Als nächstes haben wir Apatze für euch.
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0: Das war schon der letzte Song. Eindeutig die beste Performance bei
1: Ich finde, das haben alle super gemacht. Und genauso super soll es jetzt auch weitergehen.
0: Und zwar haben wir jetzt für euch Carly Rae Jepsen mit Call Me Maybe, Stamini FM, ihr macht den Morgen.

0: Da sind wir wieder, Jakob und Kate, hier live vom Sportplatz bei Stormini. Ich sag mal so, wir haben ganz, ganz viel Stormini gesagt bisher, aber eigentlich haben wir gar nicht erklärt, was das ist. Wir haben Zuhörer, die sind gerade nicht vor Ort und Stormini ist, glaube ich, echt nicht jedem ein Begriff.
1: Was? Ja, genau, ich würde sagen, wir fangen da einfach mal von Grund auf an. Also, um das mal grundsätzlich festzulegen, Stormini ist ein Demokratieplanspiel, bei dem 7 Tage lang eine ganz eigene Stadt für Kinder entsteht. Und das ist ziemlich beeindruckend, weil da treffen sich die Teamer, das erklären wir euch auch noch, am ersten Tag. Und dann entsteht da innerhalb weniger Stunden entsteht da eine ganze Zeltstadt auf irgendeinem Gelände in Stormann.
0: Es wechselt jedes Jahr und befindet sich auf dieses Jahr zum Beispiel ungefähr 55.000 Quadratmeter eine Stadt. 280 Kinder haben wir dieses Jahr und ungefähr 250 Teamer.
1: Das ist eine ganz schöne Menge. Ja.
0: Das ist wirklich, wirklich viel. Und eine Stadt macht natürlich einiges aus. Zum Beispiel haben wir eine ganz eigene Währung, die Stormark. Die werden hier auch fleißig gerade auf dem Stadtfest ausgegeben, glaube ich. Aber woher kriegt man die genau?
1: Genau, also die Stormark, die muss man sich natürlich verdienen. Ich habe ja schon gesagt, das ist ein Demokratieplanspiel. Das heißt, wir versuchen den Kindern irgendwie hier beizubringen, wie das echte Leben, sage ich mal, so funktioniert. Das heißt, die gehen arbeiten, haben ihre Freizeit. Wir sagten auch gerade schon, wir sind hier auf dem Stadtfest. Das ist mal so ein... auch einen Teil des Lebens hier, dass man einfach Freizeit und Fest hat. Mhm. Und ja, genau, diese Stormark, die verdienen die dann halt bei Arbeiten, die sie immer in jeweils 2 Schichten am Tag durchführen. Da kann man sich dann auch entscheiden, ob man einen Halbtagsjob oder einen Ganztagsjob wählt. Und dann verdient man da dementsprechend auch das halbe Geld oder das ganze Geld und dann beim Halbtagsjob nochmal das Gleiche in der 2. Schicht und so. Und so funktioniert dann halt eigentlich grundsätzlich auch die Arbeitswelt, nur halt ein bisschen vereinfacht für die Kinder.
0: Die Kinder haben hier die Wahl zwischen 57 verschiedenen Berufen. Das finde ich unfassbar beeindruckend.
1: Ja, das ist wirklich eine Riesenmenge.
0: Es ist ganz, ganz viel. Radio zum Beispiel ist ein Ganztagsjob. Den haben schon einige von uns durchgeführt. Wir haben vorhin schon einen Beitrag gehört, wie das so klingen kann, wenn die Kinder einen eigenen Radiobeitrag produzieren. Ich finde es echt, echt gut, dass es 4 Stunden gedauert hat.
1: Wirklich beeindruckend. Und du bist gerade schon darauf eingegangen, dass wir verschiedene Teamer haben. Und da kann man auch mal sagen, wir als Radiologen, wir sind zum Beispiel für die Arbeit ja zuständig. Wir bieten den Kindern die Jobs an und wir machen auch noch die Freizeit ein bisschen mit. Das heißt, wir betreuen nachmittags die Freizeit der Kinder. Aber wir sind nicht die Einzigen, die hier einen Anteil dran haben. Weil man kann sich ja schon denken, wenn hier so viele Kinder sind, muss ja auch irgendjemand am Abend, am Morgen, irgendwie über die Nacht auf die Kinder aufpassen. Und dafür sind die Zeltbetreuer da. Die leisten natürlich auch eine riesige Rolle, dass da muss man emotional sehr fähig sein. Und ich würde sagen, jeder hat da auch seine perfekte Rolle, ob man arbeitet, ob man Zeltbetreuung macht.
0: Ja. So,
1: aber auch nicht das Letzte, was wir haben.
0: Es gibt noch klarkommen.
1: Ja,
0: die kann man in Grünwesten erkennen. Und wer noch fehlt nach Beige und Grün, sind die Blauwesten, die Logistiker. Die werden oft, glaube ich, zu kurz.
1: Ja, aber dafür würde irgendwie gar nichts laufen hier. Ne?
0: Richtig. Ohne die Logistiker würden wir wirklich, also würde hier keine Stadt stehen, glaube ich. Deswegen sind wir denen sehr dankbar.
1: Ja.
0: Aber ich weiß eine Sache, die alle Teamer verbindet. Das ist ein Song.
1: Ja, also ich würde sagen, es gibt ziemlich viele Songs, aber der Song, den wir jetzt hören, das ist ein krasser Stormini-Klassiker. Und ich würde sagen, deswegen hören wir jetzt Bella Napoli.
0: Live.

0: Bella Napoli hier live vom Stadtfest in Stormini von Rap übertragen. 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Und es könnte sein, dass ihr gleich eine Werbung hört und da eine kleine Vorwarnung, das ist gar keine richtige Werbung, sondern ich sag mal so unsere eigene kleine Stormini-Werbung.
1: Denn bei Stormini darf man das, eine kleine private Werbung schalten, das ist ganz normal, das gehört nämlich auch dazu, zum täglichen Weckradio. Das heißt, neben Nachrichten, neben Spaßbeiträgen produzieren wir Werbung und das ist auch gut so. Und jetzt nochmal eine kleine Vorwarnung für alle, die hier auf dem Stadtfest auf dem Platz stehen. Ihr könnt euch schon mal bereitstellen, denn vielleicht folgt danach unser Flashmob.
2: 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Ich muss aufs Klo. Weiß nicht wo, doch muss ich so. Ich muss aufs Klo.
3: Ihr wisst nicht wo? Wir wissen's.
4: Du musst dir vorstellen, das ist das modernste, neueste, beste, dickste Klo, was es auf dem Markt gibt. Und es ist so nah bei dieser Zeltstadt. Das heißt, wenn ihr irgendwann abends aufs Klo gehen müsst, ihr habt es direkt vor eurer Haustür fast.
5: Du musst aufs Klo. Also, ich finde dickste Klos einfach großartig. Guck dir alleine diese Farbe an, dieses leuchtende Blau, dieses weiße Dach, diese großartige Duftmarkierung. Es ist einfach ein Ort zum Wohlfühlen. Da kommt man immer wieder gerne hin.
3: Also, wenn ihr auf Toilette müsst, ihr wisst wo. Mit

0: Club Can't Handle Me Right Now hier auf dem Stadtfest in Stormini live. Und hier ging es gerade richtig, richtig ab bei unserem Stormini Flashmob von diesem Jahr. Und wir sind ja gerade schon mal ein bisschen darauf eingegangen, dass wir beim Radio hier eine Sendung jeden Morgen produzieren. Und wir wollen nochmal genau darauf eingehen, wie sieht denn so ein Tag da aus?
1: Also, wir sind offensichtlich Arbeitgeber und wir sind einer von 57 Berufen. Und wir sind dafür verantwortlich, dass jeden Morgen eine Sendung läuft. Das heißt, wir müssen die am Tag vorher produzieren, denn die kann nicht live laufen. Dafür haben wir meistens eine Crew aus ungefähr 8 Kindern, die bilden unsere Redaktion. Und was genau müssen die produzieren, Jakob?
0: Genau, unsere Sendung hat ungefähr so eine Struktur, die irgendwie aufgebaut werden muss. Das heißt, wir haben Beiträge wie zum Beispiel die Nachrichten, wie das Wetter, einen Jobbeitrag zum Beispiel oder auch einfach Werbung, was wir eben gerade gehört haben. Und das ist alles relativ locker noch gesehen. Das heißt, wir haben jetzt nicht unbedingt strikte Vorgaben, das müsst ihr machen, sondern das kann man recht locker angehen, damit die Kinder natürlich auch ein bisschen selber sich da einbringen können und selber entscheiden können, was sie machen wollen.
1: Und das finde ich total gut. Das Ganze ist auf 2 Arbeitseinheiten aufgeteilt, also jeweils 2 Stunden. Das bedeutet 4 Stunden insgesamt, was relativ viel klingt, finde ich, aber um eine Stunde Sendung zu produzieren,
0: das unterschätzt
1: ist doch echt sportlich.
0: Ja, das unterschätzt man, wie viel Zeit man da eigentlich braucht, aber irgendwie bekommen wir es ja immer hin, also es ist ja machbar. Und genau sowas, was wir gerade gesagt haben, so ein Beitrag, wie wir den immer produzieren, das könnt ihr gleich mal hören. Also ihr habt vorhin schon einen gehört, das Songquiz, vielleicht erinnert ihr euch dran, aber gleich hören wir mal ein Jobinterview oder ein Jobquiz. Aber das direkt nach dem nächsten Song, der hier auch gerade dieses Jahr sehr abgeht. Hier haben wir auch einige Tänze zu. Und ich würde sagen, wir starten einfach direkt erstmal rein mit Dai Dai von Shakira.
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0: von Schlömini. Ich bin Jakob von Schlömini FM und damit ihr heute super gut in euren ersten Arbeitstag starten könnt, bin ich jetzt dafür da, euch mal mit einem kleinen Überblick zu versorgen, was wir denn hier für 57 spannende Jobs haben bei Schlömini. Und damit das hier nicht ganz so langweilig wird und mal ein bisschen schneller geht, habe ich den Arbeitgebern gesagt, sie sollen das Ganze mal in 3 Worten noch vorstellen, damit ihr euch das auch perfekt merken könnt. Und ich würde sagen, wir hören uns einfach mal ein bisschen was an.
1: Ja, ich bin Oskar, ich mache Mediendesign. Das ist mit 3D-Druckern und einem Laserprinter verschiedene Sachen herstellen. Zum Beispiel kleine Spielzeuge oder Schilder mit Namen drauf. Ja, in 3 Worten ist der Beruf einfach Drucken, Spaß und Herstellen.
2: Ich bin im Finanzamt und bei uns geht es um Geld, Steuern und Abgaben.
3: Also ich mache das Kids-Magazin und in 3 Worten beschrieben, Fragen, Zeit, Spaß.
4: Hallo, ich bin Timo. Ich betreue den Beruf TV-Reporter und in meinem Beruf macht man viele menschliche Interaktionen, redet mit anderen Menschen und hat viel Spaß bei unterschiedlichen Spielen.
0: Und in 3 Wörtern beschrieben bedeutet das?
4: Spielen, Fragen, Entdecken.
5: Ich betreue den Job des Seifensieders und ich sorge dafür, dass Stomini sauber wird. Seifenblasen, Dufte und bunt.
6: Ich betreue den Barkeeper und wir machen alkoholfreie Cocktails.
0: Auch hier wieder genauer in 3 Worten zusammengefasst.
6: Drinks, shaken, lecker.
7: Also ich bin Mia und wir machen Zuckerbäcker und mein Job in 3 Worten ist lecker, Spaß und Schokolade.
8: Hi, ich bin Maren von der Post. Bei mir dürft ihr die Post von A nach B tragen. Das bedeutet viel Arbeit, viel Spaß und viele kommen gerne wieder.
0: Das war jetzt mein kleiner Überblick über ein paar der Jobs, die es hier bei Schlömini gibt und die ihr machen könnt. Aber wie ihr vielleicht schon gesehen habt, gibt es noch ganz, ganz viel mehr. Und genau die sollt ihr jetzt kennenlernen. Das heißt, wenn ihr euch noch keinen Job ausgesucht habt, dann heißt es jetzt, auf geht's zur Agentur für Arbeit. Sucht euch euren Lieblingsjob raus, den ihr mal machen wolltet. Und vielleicht sehen wir uns dann ja sogar hier bei Schlömini FM, eurem Webradio. Und ansonsten wünsche ich euch erstmal einen ganz, ganz tollen Morgen. 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

0: Da sind wir wieder, Stormini FM, live vom Stadtfest. Und weil wir die ganze Zeit Stadtfest sagen, wollen wir jetzt einmal erklären, was ist das Stadtfest?
1: Genau, also du hast schon gesagt, das Stadtfest, das findet hier auf dem Sportplatz statt. Das hatten wir schon mal angesprochen. Und wir stehen hier eigentlich so ziemlich am Anfang noch. Und hinter uns findet das ganze Geschehen statt. Aber was ich auf jeden Fall schon mal sehen kann, ist die Bar, die ich hier sehe. Und ich würde mal sagen, bei dem Wetter, endlich mal nach der halben Woche haben wir das perfekte Wetter. Und
0: ich
1: dann eine Bar zu haben, schon mal super.
0: Und die Kinder können einfach ein bisschen ihr Geld verbraten. Wozu haben sie es verdient? Rechts von uns wird Popcorn verkauft. Das habe ich schon gesehen. So einen ganzen Blick haben wir noch nicht bekommen, muss man sagen. Aber ich weiß, hinter uns wird fleißig der Bürgermeister gewählt.
1: Genau, heute ist nämlich zufälligerweise auch noch die Bürgermeisterwahl. Ganz aufregend, alle sind gespannt, wer es dann am Ende wird. Das wird dann heute Abend verkündet. Da freuen wir uns auch schon sehr drauf.
0: Sehr gespannt.
1: Und ich glaube, hier gibt es noch so viele Angebote. Und ich glaube, wir müssen selber gleich mal noch ein bisschen rumgehen und gucken, was wir hier so entdecken können. Und ich würde sagen, deswegen spielen wir jetzt ein bisschen weiter Musik, damit wir uns noch mal auf den Weg machen können.
0: Wir machen uns auf den Weg.
1: Genau, jetzt geht's hier direkt weiter mit guter Musik. 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

0: Da sind wir wieder. Mini FM. Ich bin Caitlin und ich habe mir jetzt höchstpersönlich das Kernteam reingeschafft. Wer seid ihr beiden?
1: Ich bin Lisbeth.
2: Und ich bin Hannes.
0: Sehr schön. Also, ich sag schon Kernteam. Das heißt, ihr tragt schwarze Westen hier bei Stomini. Und jetzt will ich einmal wissen, für alle, die es nicht wissen, was genau bedeutet das und was ist euer Job?
1: Also, wir kümmern uns um das ganze Organisatorische. Es gibt verschiedene Bereiche, für die wir zuständig sind und sind immer für alle ansprechbar.
0: Sehr schön. Noch was?
2: Naja, und das Kernteam trifft sich nicht nur bei Stomini, sondern eigentlich jeden Monat einmal, kann man sagen, um im Vorfeld auch alles zu planen, weil Stomini ist riesengroß und macht Riesenfreude.
0: Das sagst du ganz richtig. Das geben wir genauso. Aber könnt ihr vielleicht mir einmal nennen, was ist denn für euch das Allerbeste an Stomini?
2: Das Allerbeste ist, dass Stomini eine ganz, ganz, ganz große Gemeinschaft ist. Kinder, Erwachsene, Jugendliche, Ehrenamtliche, alle spielen zusammen ein wunderschönes Demokratiespiel. Wir sind respektvoll miteinander, lernen viele Dinge im demokratischen Bereich vor allen Dingen und haben natürlich eine wunderschöne Zeit in unserer Stadt, in Stomini.
0: Super, vielen Dank ihr beiden. Jetzt würde ich euch noch die Ehre geben und ihr könnt euch einen Song wünschen.
1: Also ich finde, nur passend zu Stomini ist Kinder an die Macht.

0: Das war unser Kernteamwunsch Kinder an die Macht von Herbert Grönemeyer. Und jetzt machen wir weiter mit noch einer Kinderproduktion. Die habe ich tatsächlich mitgemacht, kann man sagen. Aber wirklich was gemacht habe ich nicht, denn das machen ja die Kinder bei uns. Es geht darum, Zeltnamen zu vervollständigen. Und wer nicht genau versteht, worum es geht, Zelte bei Chamonix haben immer ganz bestimmte Namen. Und die haben auch Partnerzelte und diese Namen gehören immer zusammen. Und wir hören mal rein, was wir da produziert haben.
1: Von Justin Timberlake.
2: Wir sind Leni aus dem Zelt Jerry
3: und Leonie aus dem Zelt Verona von Chamonix FM.
1: Wir haben euch eine kleine Challenge mitgebracht. So funktioniert's.
3: Wir nennen einen ausgedachten Zeltnamen und hören uns dann an, wie die Chamonix-Bewohner das passende Partnerzelt nennen würden.
1: Aber bevor wir die hören, könnt ihr jetzt mitmachen und ein neues Zeltpaar erfinden.
3: Wir beginnen auch schon mit dem ersten Namen. Tina, habt ihr eine Idee?
1: Die Chamonix-Bewohner hatten auf jeden Fall welche.
4: Bibi?
5: Oh, auf jeden Fall Bibi.
1: Bibi?
6: Bibi?
1: Leonie, was hättest du denn gesagt?
3: Ich hätte wahrscheinlich Alex gesagt. Und du?
1: Krass, ich hätte wahrscheinlich wie die meisten Leute Bibi gesagt. Aber jetzt machen wir erstmal weiter mit dem Zelt Spaghetti. Wie würde dein Partnerzelt heißen? Was sagen denn die anderen?
7: Bolognese? Carbonara.
5: Bolognese? Pizza.
3: Okay, einige gleiche Meinung. Aber wie sieht's aus mit dem Wort Sonne?
5: Regen.
8: Mond.
5: Mond.
1: Mond. Die Sonne ist gelb. Als nächstes kommt Blau. Das wird spannend. Das weiß ich genau. Wie würde denn das Partnerzelt von Blau heißen? Und die anderen?
5: Gelb.
7: Rot.
8: Grün.
9: Elefant.
7: Grün.
3: Jetzt geht's weiter mit dem Ort, an dem wir uns gerade befinden. Trittau. Wie würdet ihr das Partnerzelt von Trittau nennen? Und die Chamonix-Bewohner?
7: Backte Heide.
5: Großhansdorf.
8: Chamonix.
9: Gemeinde.
7: Chamonix.
3: Leni, warst du heute schon vor dem Weckradio wach?
1: Klar, der frühe Vogel fängt doch den Wurm. Oder wie heißt es nochmal? Ach egal. Erstmal, wenn wir wissen, wie das Partnerzelt vom Wurm heißen würde.
3: Jetzt ihr.
1: Und was sagen die anderen?
7: Frosch.
5: Loch.
7: Regenwurm.
6: Skorpion.
7: Raupe.
3: Stell dir mal vor, ein Zelt würde Einhorn heißen. Und wie würde dann dein Partnerzelt heißen?
1: Ich glaube, meins wäre Drache. Und euers?
3: Und die Chamonix-Bewohner?
7: Pferd.
5: Feenstaub.
7: Horn.
6: Drache.
1: Und jetzt auch schon das letzte Zelt dieser Challenge. Wie würde wohl der Partner von Harry Potter heißen? Und auch die letzten anderen Meinungen?
7: Zauberstab.
5: Ron Weasley.
6: Ich würde tatsächlich Voldemort nehmen. Die Ehrlich Brothers.
3: Und damit war es das auch schon mit unserer heutigen Challenge.
1: Ich hoffe, ihr habt euch wachgequizt und startet jetzt gut gelaunt mit Kung Fu Fighting in den Tag. 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
3: Ihr macht den Morgen.
10: Ja, Kung Fu Fighting ist es leider nicht ganz geworden, aber dafür hört ihr uns nochmal. Und wir sind da, weil sich langsam leider unsere Sendung dem Ende neigt. Aber ich würde sagen, wir haben einen ganz guten Überblick mal vermittelt. Wir haben euch mal gezeigt, was wir vor allem als Radio, als Chamonix FM so produzieren über die Woche. Und mal ein bisschen Möglichkeiten an Beiträgen ein bisschen mal vorgespielt, oder?
0: So ist das. Und falls irgendwer irgendwas verpasst hat oder noch mehr von Chamonix FM hören möchte, kann er das gerne tun auf radio-eckhorst.de. Und damit verabschieden wir uns auch langsam schon hier vom Zeltplatz in Trittau und sagen statt Rap, meine Schule, meine Musik, mein Radio, heute mal Chamonix FM. Ihr macht den Morgen.

0: Verantwortlich für Düsse-Senn ist der Geschäftsführer von den Schleswig-Holsteinischen Heimatbund, Benjamin Abel und Molfsee.
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0: Dat Wetter für morgen, Donnerstag, den 9. 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In Lob von den Dach ward de Wolken von der Ostsee her jümmer weniger und de Sinn kick rut. Da war dat Lorder richtig fründlich. An de Westküste und de Elfrüm blifft dat aber länger wolkig. De Höchstwerten sind 19 Grad in Wenningstedt-Braderup ob Sylt, bit 23 Grad in Lübeck. De Nordwestwind weit schwack bit mortig und is an der Nordsee ook in Betten frischer und böig. De wiederen Wetterutsichten. An Friedach gibt dat nach frühen Nebel an Wegört in Wessel und längeren Sünd Schien und Wolken. Hier und da war dat vielleicht in Betten wolkiger, man dat blifft meist drüch. De Temperaturen stich ab 20 bis 26 Grad. Schwacke an de See mortige Wind und nördliche Richten.

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3: Ja, willkommen zu Frau Powerment. Wir sind wieder da zu unserer Juli-Sendung. Und wir haben wieder tolle Gäste.
4: Ja, heute dürfen wir begrüßen Ulrike Müller, Stadtführerin, und Peggy Morenz. Sie hat selber gesagt, sie betreibt einen Friedhof. Herzlich willkommen.
3: Und wir sind Maika Gerke und Sonja Köhler, und die Verantwortung für diese Sendung liegt bei Maika Gerke. Ulrike, wie bist du dahin gekommen, wo du jetzt bist, mit dem, was du jetzt machst? Was ist deine Geschichte?
4: Oha, wie umfangreich wollt ihr das haben?
3: Bis Adam und Eva.
4: Bis 20 Minuten, okay. Also, wie bin ich dahin gekommen? Also es ist... Ich habe schon immer ganz, ganz viel ausprobiert irgendwie. Mein beruflicher Weg war bisher immer dadurch gekennzeichnet, dass ich überall irgendwie irgendwo mal reinschnuppern wollte. Und dass ich Stadtführungen machen wollte, das liegt vor allen Dingen aber eben das an der Stadt selber. Also ich bin nach Lübeck gekommen, weil ich mich in die Stadt verliebt habe. Weil ich war vorher in Greifswald und dachte, ja, Greifswald ist ganz nett, aber ich möchte hier nicht bleiben. Und dann war ich für ein Wochenende beruflich in Lübeck eingesetzt. Und es war Dezember und es war Weihnachtsmarkt und ich kam hierher und dachte, ich gehe auf gar keinen Fall wieder hier weg. Und dann hat es noch eine Weile gedauert. Die Idee mit den Stadtführungen poppte immer mal wieder auf. Ich habe selber Stadtführungen dann ganz viel mitgemacht und mir ganz viele Eindrücke geholt und dann irgendwann die Seiten gewechselt und gesagt, jetzt mache ich das selber. Dann habe ich es nebenbei gemacht und bin dann durch Annette, die Lübecker Kulturen geführt hat, eben an die Lübecker Kulturen rangeführt worden, weil sie gesagt hat, ich kann das nicht mehr weitermachen, mötest du das übernehmen? Und dann habe ich gesagt, nein. Und dann habe ich gesagt, warte Moment, warum eigentlich nicht? Und jetzt mache ich das.
3: Aber du hast vorher was ganz anderes gemacht, also nichts im Bereich Tourismus.
4: Nee, genau, ich habe ganz viele andere Sachen gemacht. Ich war direkt davor, war ich im Außendienst tätig. Dann war ich lange im Training für Microsoft tätig. Dann war ich zwischendurch auch mal so im sozialen Bereich so ein bisschen. Habe viel Promotion gemacht und so, also immer irgendwie so ein bisschen überall reingeschnuppert.
3: Ja, spannend. Spannend. Und dann kommt man plötzlich in den Tourismus und muss sich mit Touristen auseinandersetzen.
4: Ja. Aber das ist toll. Also die Tourismusbranche ist eine sehr tolle Branche, weil man hat ja nur mit gut gelaunten Leuten zu tun. Die sind ja alle hier im Urlaub, oder selbst wenn es Lübecker sind, dann sind es Leute, die gerade Zeit für sich haben wollen. Keiner macht ja die wenigsten Leute machen ja wirklich eine Stadtführung, weil sie jetzt irgendwie wissenschaftliches, hochtolles Wissen irgendwie vermittelt haben wollen, sondern sie machen ja vor allen Dingen eine Stadtführung, weil sie die Schönheit der Stadt erkennen wollen, weil sie Freizeit haben, weil sie für sich was machen wollen, mit Freunden, mit Familie Zeit erleben wollen. Und deswegen hat man immer mit gut gelaunten Leuten zu tun. Das ist toll.
5: Hört sich nach dem schönsten Job der Welt an.
4: Absolut.
5: Wenn du deinen Lebensweg beschreiben würdest als Geschichtsbuch, was für eine Epoche wäre das?
4: Oh.
5: Oder gibt es vielleicht so zwei Epochen, die du da beschreiben könntest?
4: Als Geschichtsbuch, also in welcher Epoche ich mich gerade befinde, oder?
5: Ja, oder welchen Weg von welcher Epoche zu welcher Epoche du genommen hast.
4: Es gibt ja immer so eine Heldenreise in einem Geschichtsbuch quasi. Und dann muss der Held ja irgendwann stürzen und dann steht er wieder auf und findet den richtigen Weg. Jetzt mache ich das mit den Stadtführungen hauptberuflich ja erst seit einem Jahr. Also vielleicht ist es, obwohl doch, die Heldengeschichten enden ja auch immer mit dem, er hat es jetzt gefunden, und ob es dann wirklich bis ans Ende des Lebens hält, das weiß man ja immer nicht. Von daher befinde ich mich wahrscheinlich gerade da. Also ich habe mich als Held gerade aufgerappelt und stelle jetzt fest, wo bin ich eigentlich und was will ich eigentlich wirklich, und das habe ich jetzt gerade für mich gefunden.
3: In deiner Vita auf der Internetseite der Lübecker Kulturen steht, dass du gerne Menschen in den Vordergrund stellst. Mhm. Stehst du auch gerne im Vordergrund?
4: Bestimmt. Also ich denke, jeder, der irgendwie dieses Bedürfnis hat, vor Publikum zu stehen oder eben in meinem Fall sich vor 15, 20 Leute zu stellen und irgendwie den Leuten was zu erzählen, hat eine Art von Anerkennungsbedürfnis und die habe ich sicherlich auch. Also klar, möchte auch ich irgendwie dann im Vordergrund stehen. Das ist aber nicht das Ziel der Kulturen. Also das Ziel der Kulturen ist am Ende dann doch, die Leute, die Lübecker in den Vordergrund zu stellen, genau.
3: Hast du lange überlegen müssen, um die Branche dann ja so krass zu wechseln?
4: Nee, dadurch, dass ich so nebenbei da ja schon reingerutscht bin, also mein beruflicher Werdegang ist auch immer, dass ich immer so mindestens so zwei, wenn nicht dreibeinig irgendwo stehe und auch immer gerne weit aufgefächert war. Und dadurch war ich ja schon in dieser Branche drin. Also ich war ja schon da drin, mit Touristen zu arbeiten. Und ich habe ja vorher auch immer schon mit Kunden, mit Verkäufern, mit Menschen gearbeitet. Und also es war nicht die Herausforderung, mit Menschen zu arbeiten, also mit Gästen zu arbeiten. Es ist aber eine Herausforderung auch nach wie vor für mich, mit Partnern zu arbeiten, weil mein bisheriger beruflicher Weg immer sehr stark darauf ausgelegt war, dass ich möglichst nicht abhängig bin von irgendjemandem. Deswegen bin ich auch selbstständig, weil ich gesagt habe, ich will nicht irgendwie, dass ich mich auf irgendjemanden verlassen muss. Und meine Touren jetzt sind aber genau das Gegenteil. Also jetzt gehe ich ja zu ganz vielen Leuten hin und frage, habt ihr dann und dann Zeit? Seid ihr dann und dann da? Kann ich euch besuchen kommen? Und das heißt, ich bin jetzt ja darauf angewiesen, dass die Leute dann, wenn sie sagen, ich bin da, auch wirklich da sind. Und das ist eine Herausforderung, die lerne ich gerade, dass ich den Leuten vertrauen kann. Und bisher bin ich aber zum Glück auch noch nie enttäuscht worden. Das ist großartig.
5: Peggy, wir haben eben gesagt, du betreibst einen Friedhof. Das ist natürlich in dem klassischen Sinne nicht der Fall, sondern wäre viel zu einfach. Magst du uns deinen Weg beschreiben, wie du da hingekommen bist?
6: Nein, nein, also ich betreibe einen Friedhof, das ist vollkommen richtig, rein sachlich gesehen. Ich kam über einen wirklich sehr langen Weg dorthin. Ich bin jetzt Mitte 50 und habe also schon einen langen beruflichen Weg hinter mir. Und wo fange ich an? Ich bin in Thüringen aufgewachsen, also ich habe eine Ostbiografie, die ja immer ein bisschen spezieller ist, weil es eben da so viele Brüche gibt. Ich komme aus einer Familie, die nicht ganz so republikkonform war, so dass ich für vieles, wie zum Beispiel das Abitur, gesperrt war. Und so bin ich zu einer Ausbildung gekommen bei meinem Vater und der hatte eine kleine Werkstatt und habe Feinmechanikerin gelernt. Ein ganz fantastischer Handwerksberuf, der den Blick auf das Detail schult. Das Detail, was mich eigentlich durchs ganze Leben getragen hat. Nicht nur im Metall, sondern kurz darauf kam ich dann zum Porzellan. Es kam dann die Wende, die politische Wende. Ich war 17 und es war eine sensationelle Wende für mein Leben. Also für mich war das ein Riesenglück, weil auf einmal alle Türen offen standen. Und dann bin ich zum Porzellan gekommen. Also ich bin der Materialliebe treu geblieben und kam in die Gestaltung. Und über einige Umwege bin ich dann zu Villeroy-en-Boch ins Saarland, dann zu Rosenthal in Selb und habe dort teilweise die Gestaltung, die Dekore verantwortet und mit der Insolvenz von Rosenthal habe ich mich selbstständig gemacht mit Porzellanurnen. Die Idee kam eigentlich aus meiner Zeit von Villeroy-en-Boch. Dort gab es so ein kleines Innovationsteam, das war divisionsübergreifend und ich habe neue Geschäftsbereiche oder mögliche neue Geschäftsbereiche damals vorgestellt. Ein Thema war das Thema Urnen, weil den Friedhofszwang gibt es nur in drei Ländern in Europa. In allen anderen Ländern kann man die Asche mit nach Hause nehmen, auf den Kaminsims stellen, in den Garten verstreuen, irgendwas, was einem hilft. Dann hatte ich das vorgeschlagen bei Willeroy Boch und dann saß mir Herr von Boch gegenüber und hat gesagt, nee, also Frau Morenz, wir machen Kloschüsseln und wir machen Suppenterrinen, aber wir machen doch nicht noch eine Urne. Und außerdem, Frau Morenz, bin ich katholisch. So, damit war das Thema vom Tisch, aber ich habe das Thema nie vergessen. Und so habe ich mich dann damit selbstständig gemacht. Bin dann 3 Jahre lang durch Deutschland getourt und habe so ganz typisch Klinken geputzt, also Vertrieb gemacht. Und war bei jedem Bestatter in Deutschland und habe mein Sortiment verkauft. Und dann kam die Eiche. Damit habe ich dann die Urnen abgegeben, den Vertrieb. Und mein Lebenspartner und ich, wir haben uns auf die Eiche gestürzt.
5: Ja, großartig, dass du am Ball geblieben bist, beziehungsweise an der Urne geblieben bist. Wie war genau der Weg zur Eiche? Das Ganze hat ja noch ein bisschen so eine umfassende Geschichte. Ihr habt ein ganz spezielles Haus. Ich weiß nicht, ob ihr es gekauft oder gemietet habt. Was hat es damit auf sich?
6: Was ganz abstrus ist eigentlich, weil mein Lebenspartner Michael rief mich an und meinte, ja Peggy, also wir brauchen Büroräume. Wir brauchen Büroräume für seine damals, also seine Firma Rapidata. Und er brauchte 300 Quadratmeter für die Grafiker, die eben nicht raus ins Gewerbegebiet fahren wollten, sondern eher so ein bisschen schick auf der Altstadtinsel ein Büro haben wollten. Und so hatte ich diesen Auftrag, eine Bürofläche zu suchen, was ich dann auch abends zu Hause gemacht habe und habe nichts Schönes gefunden. Ich habe keine schönen Büroflächen gefunden, also schöne mit irgendwie einer Atmosphäre, einer Aura, wo man wirklich gerne sein möchte. Und dann habe ich unter Lagerhaus dieses Haus gefunden, ohne, also es stand zum Verkauf, ohne die ganze Geschichte der Familie Mann. Es war einfach nur Lagerhaus zu verkaufen. Ich habe ihn dann dorthin geschickt und dann ist er rein, hat diese wunderbaren Holzbalken gesehen. Das ist ja sehr markant und er ist Förster vom Beruf und hat sich sofort verliebt, also schockverliebt in dieses Haus. Und dann hat es eine Woche gedauert und dann haben wir es gekauft. Aber eben nicht mit der Intention, darin einen Friedhof zu gründen, sondern mit der Intention, wir nehmen einfach 2 Etagen und machen dort ein bisschen Bürofläche rein. Das war alles.
3: Und das Kolumbarium, die Idee zum Kolumbarium kam dann nachträglich?
6: Die kam dann nachträglich in der Tat. Und das war so ein Zufall, weil wir haben gemerkt, dass der damalige Mieter nicht ganz stabil war und wir also kurzfristig eine neue Lösung brauchten. Und es gab dann ein Seminar von einem Professor Tate Spranger, der ist ein bedeutender Jurist für Friedhofs- und Bestattungsrecht in Deutschland. Und er hat einen Vortrag gehalten vor 50 oder 60 Bestattern in Deutschland. Er hat einen Vortrag gehalten über alternative Bestattungsmethoden. Und da ging es um das Verstreuen über die Alpen, da ging es um das Schießen ins All, also all das, was eben in Deutschland nicht erlaubt ist. Und er endete seinen Vortrag mit, und was jetzt in Deutschland kommt, das sind die Kolumbarien. Und wir saßen dann vorne auf der Stuhlkante, weil wir hatten ja gerade erst das Haus gekauft, und sind mit ihm dorthin gefahren und haben gefragt, Tade, kannst du dir vorstellen, dass das ein Kolumbarium wird? Und dann sagte er, und wenn ich euch so sehe und wie ich euch kenne, wird es das Schönste Deutschlands. Und damit war natürlich das Ziel definiert. Und vielleicht muss man noch mal ganz kurz für viele das Wort Kolumbarium erklären. Das ist ein Fachbegriff und ein Kolumbarium ist eine Friedhofsart. Das älteste bestehende Kolumbarium oder das älteste noch erhaltene Kolumbarium ist in der Nähe von Rom in der Via Appia. Und das war die Gattin von Kaiser Augustus, Livia Drusilla. Die hat einen Friedhof gebaut, nicht überirdisch, wie die Eiche, sondern unterirdisch. Und in diesem Friedhof gab es Nischen. Und diese Nischen hatten praktisch, der Oberteil war so ein Halbkreis und unten plan. Und dann hat man eine Schale reingeschoben, eine Schale, die oben geöffnet war, mit der Asche der Verstorbenen. Und sie hat diesen Friedhof konzipiert für ihre Sklaven, für die Freigelassenen, die Verwandtschaft. Und in Summe von diesen vielen Nischen, die man dann gesehen hat, also es waren mehrere Etagen tief, sah es aus wie ein Taubenschlag. Also Columba, die Taube im Lateinischen, Columbarium, der Taubenschlag.
3: Wow, das wusste ich nicht. Also so lange gibt es diese Beerdigungsform schon.
6: Ja, genau. Das ist keine Erfindung, sondern von uns und auch kein neuzeitliches, modernes Ding, sondern es ist wahnsinnig alt.
3: Wie haben denn die Lübecker Behörden darauf reagiert, die Stadt darauf reagiert? Waren die gleich zugetan oder musstet ihr die ein bisschen überreden?
6: Nächste Frage.
3: Alles klar. Ja, das kann ich mir vorstellen, dass das nicht einfach gewesen ist, aber letztendlich habt ihr es ja geschafft. Also nach langem Kampf?
6: Ja, also man muss natürlich sagen, die Eiche ist der erste neu gegründete Friedhof seit über 600 Jahren. Und die kommunalen sowie auch die kirchlichen Friedhöfe haben durch den Wandel in der Bestattungskultur, also von der Körperbestattung hin zur Urnenbestattung, große Probleme, ihre Flächen zu vermieten. Und aus deren Sicht kommen da so zwei daher und packen dieses Thema in einen kulturhistorischen Kontext in das Gebäude der Familie Mann in Lübeck, interpretiert es dann auch noch in schön und zeigt, dass auch ein Gemeinschaftsgrab, nur weil es günstig ist, wunderschön sein kann. Und das ist natürlich eine Frechheit, eine Zumutung sozusagen.
3: Ja, weil, ne, was lange währt, ist sehr gut, ne? Und dann was Neues kann ich mir gut vorstellen. Ja, das kann ich mir sehr gut vorstellen. Sonja.
5: Ich wollte nur noch ergänzen, also Lübeck hat es ja auch verkraftet, nach 800 Jahren die erste Pastorin in den Dom zu lassen. Also ich glaube, da ist man offen. Es ist wahrscheinlich eine Frage der Zeit. Und deswegen umso mehr Respekt, dass ihr das durchgehalten habt und euren Weg gegangen seid. Ganz großartig.
6: Ja, und die Lübecker als solches, die haben das ja also mit offenen Armen aufgenommen. Das ist ja, das sind ja zwei Dinge, also die muss man voneinander trennen.
3: Das Interesse am Haus ist riesig, ne? Also angucken möchte das, glaube ich, wirklich jeder mal.
6: Ja.
3: Peggy, wenn dein Leben ein Film wäre, welches Genre wärst du und warum?
6: Vielleicht ein romantischer Krimi.
3: Okay, das ist ja nett. Ich glaube, wir machen ein bisschen Musik. Sonja, ja, was sagst du dazu?
5: Ich finde das gut, aber was hast du für uns?
3: Ich hätte im Angebot Lana Del Rey, Young and Beautiful.

0: Da sind wir wieder zurück mit Frau Powerment im Juli. Wir haben zu Gast Ulrike Müller von den Lübecker Kulturen und Peggy Murens vom Kolumbarium Die Eiche. Ulrike. Du bist ja. Ulrike, ich weiß.
1: Ich bin Ulrike. Ich würde nur gerne einmal tatsächlich auch noch eine Frage mit reinwerfen wollen, weil ich das so faszinierend finde, wenn man so eine unfassbar tolle Idee und auch so eine neue Idee hat und auf so viele Leute stößt, die einem dann wahrscheinlich gleich alle sagen, nee, mach das mal nicht. Wie bleibt man da dran, auch über so einen langen Zeitraum und über so viele Hindernisse, die einem da in den Weg gelegt werden?
2: Also so lange dranbleiben heißt ja bei uns oder hieß bei uns 10 Jahre. Wir haben 10 Jahre daran gearbeitet. Das heißt, wir haben 5 Jahre lang ganz viele Bücher gelesen, ganz viele Bücher zum Thema Friedhofsarchitektur, besonders aus dem Mittelalter, sehr, sehr spannend. Und uns mit jeder Symbolik auseinandergesetzt und überlegt, macht das noch Sinn heute? Ist das noch zeitgemäß? Und wenn ja, wie könnte das heute aussehen? Wir waren jedes Jahr in, vielleicht 60 Opernaufführungen. Nicht nur in Lübeck, in unserem fantastischen Theater, sondern in Berlin, in München, in Wien, also überall, um uns mit dem Thema Bühnenbild zu beschäftigen. Ein Bühnenbild ist wahnsinnig inspirierend. Danach haben wir noch Stiftungsmanagement studiert, weil aus der Eiche soll eine gemeinnützige Stiftung entstehen. Und wir haben dann noch Kuratieren studiert in Berlin an der Universität der Künste. Also wir machen alles sehr, sehr grundsätzlich. Und diese 5 Jahre waren schnell rum. Die waren fröhlich, inspirierend, spannend und aufregend. Dann haben wir 2 Jahre gebaut. Das war ganz schlimm, weil wir haben auch die Bauleitung gemacht. Und in diesen 2 Jahren bin ich gefühlt 20 Jahre gealtert. Und dann haben wir tatsächlich 3 Jahre auf die Genehmigung gewartet. Einmal von Brandschutz, dann auch noch eine andere Abteilung seitens der Behörden. Und diese 10 Jahre auszuhalten und an diesen 10 Jahren pro bono zu zweit zu arbeiten, um so etwas Neues zu entwickeln, war unglaublich kräftezehrend. Aber was uns eigentlich durch den Tag gebracht hat, war einfach die Freude darauf. Die Freude darauf, wenn es dann funktioniert, im Sinne von, dass es Menschen gibt, denen es gefällt, die sich dort wohlfühlen, die dort ihr letztes Zuhause finden, auch möchten. Und wenn wir auch die Sepulkralkultur, also die Totenkunde, so ein bisschen anticken und sagen, diese anonymen Bestattungen auf den Rasen, wo nicht mal der Name bleibt,

0: Da gibt es vielleicht noch Alternativen, wenn man es pflegefrei haben möchte.
1: Mega. Also ich finde das großartig. Ich bin ja tatsächlich auch mit meinen Kulturen öfter in der Eiche, um das Konzept vorzustellen, weil ich, also du hast vorhin gesagt, das soll das schönste Kolumbarium der Welt werden. Und ich glaube, das ist es auch. Das ist so ein toller Raum, so eine Energie, die dann auch wirklich, ich bin jedes Mal immer total überwältigt, wenn ich da bin. Warte, jetzt habe ich meinen Faden verloren. Ach so, und ich wollte sagen, das finde ich generell das Schöne an Lübeck, dass es hier so viele Leute gibt, die einfach initiativ losgehen und die Stadt selber schön machen und nicht darauf warten, dass das irgendjemand anderes für sie macht, sondern sie haben eine Idee und dann sagen sie so, und wir machen das jetzt einfach alleine. Das ist fantastisch.
0: Manchmal ist das ja so eine Welle, die sich dann lostritt, ne? Weil einer fängt an und dann sagt der nächste, aber super, das will ich auch. Und dann wird das so fortgesetzt.
1: Ja,
0: ne? Genau. Das sind hoffentlich nicht immer nur Trends, sondern das sind dann ja hoffentlich auch Sachen, die Bestand haben, ne? Weil das, finde ich, macht die Stadt ja dann auch so lebendig.
1: Ja, aber wenn wir in unsere Stiftungskultur gucken, also die gibt's ja nicht erst seit 50 Jahren, ne? Also so Possehl und wie sie alle heißen, Possehl ist ja auch schon ein relativ junger Stifter gewesen. Wir haben ja unfassbar viele Stiftungen, das Heilig-Geist-Hospital von 1200. Also ich meine, das ist ja großartig. Das liegt scheinbar hier in der Luft in Lübeck.
2: Genau, und ich muss bei diesen Geschichten immer sehr an diesen Spruch denken, das war sehr abgenutzt schon, aber er stimmt einfach. Alle haben gesagt, das geht nicht, und dann kam einer, der hat es einfach gemacht, der wusste das nicht. Genau, und das ist genau so eine Geschichte, und das ist halt, das macht so großartig. Ganz toll. Es gibt ja viele Klischeefragen sicherlich, und deswegen sind wir da auch nicht uns zu schade, einfach mal mit ein paar Klischeefragen um die Ecke zu kommen. Spukt es bei euch, Peggy?
0: Tatsächlich ja. Tatsächlich gibt es bei uns im Haus eine Geisterstunde. Das war eine Idee von einer Dame, damals knapp 101, die sich ein Grabfach gesucht hat und die gefragt hat, gibt es denn bei euch auch eine Geisterstunde? Und dann hat sie gesagt, ach, sagen Sie nichts, aber ich hätte es so schön gefunden, nachts um 12 nochmal rauszukönnen, mit den anderen ein bisschen zu ratschen. Und dann haben wir uns an dem gleichen Tag abends tief in die Augen geschaut und überlegt, was für eine tolle Idee. Und natürlich haben wir eine Geisterstunde. Und seitdem geht jede Nacht 12 Uhr eine kleine Lampe an, unten in der Halle, und die Musik spielt für die erste Stunde des Tages.
3: Schön. Ich kriege gleich Gänsehaut. Eine andere klassische Frage, die bestimmt aufkommt, ist, darf man lachen bei euch im Haus?
0: Unbedingt. Wir sind alle sehr fröhlich. Also neben dem ganzen Team gibt es ja auch 19 Ehrenamtliche. Und diese Ehrenamtlichen sind alles fröhliche, tolle, gestandene Menschen, die eine tolle Vita haben und eine tolle Ausstrahlung haben. Und ich finde, gerade wenn man in einen Friedhof kommt und man wird von einem fröhlichen Menschen begrüßt, ist das was ganz anderes, als wenn man dann schon so eine schwarze Aura hat.
3: Ja, das kann ich mir vorstellen. Ulrike, bei dir gibt's doch bestimmt auch so klassische Fragen, die immer aufpoppen. Müssen wir weit laufen? Ne? Gibt's sowas auch?
1: Ja, also auf jeden Fall die Frage nach der Toilette auf jeden Fall, ja. Klassische Fragen, also dann natürlich auch jetzt, wenn es dann ein bisschen wärmer wird, eben dann kommt eben dieses, wie weit ist es eigentlich und wie lange sind wir eigentlich unterwegs? Ja, so diese organisatorischen Sachen, mit denen habe ich auch zu kämpfen.
3: Hat dich schon mal jemand gefragt, was du hauptberuflich machst?
1: Ja, das regelmäßig, genau. Regelmäßig, ob ich noch studiere, das finde ich immer sehr toll, wenn ich das noch gefragt werde. Genau, und was ich eigentlich sonst so mache, ob ich das studiert habe, ob ich Geschichte studiert habe, so solche Sachen, ja.
0: Aber das kann man auch einfach als Kompliment nehmen, ist ja eigentlich toll.
1: Ich liebe das, genau. Also ich beschwere mich auch überhaupt nicht. Ich lasse das dann immer so stehen und sage, ja, klar.
2: Ja, genau, wir haben das nur so häufiger schon erlebt, auch im Freundeskreis, dass es so gerade bei Frauen einfach leider Thema, dass es so Besserwisser-Fragen gibt. Ne? Da gibt es eine Fotografin, der wird dann also gerne dann vom Fotomodell nochmal erklärt, welches Objektiv sie tatsächlich besser nehmen sollte. Oder bei Stadtführungen, dass dann jemand mit ganz genauen Daten um die Ecke kommt und einen nochmal durchkorrigiert. Und in beiden Fällen fühlt man sich ja immer ein bisschen examiniert. Also ich finde das auch eine Herausforderung, muss ich sagen.
1: Ja, das Schöne finde ich bei vielen, also Oder wie fange ich an? Also es gibt ja tatsächlich oft dieses Blick von, okay, oder dieses Bild von Stadtführern. Stadtführer sind die, die am Holstentor stehen und jetzt jede Jahreszahl nacheinander durchratteln. Und ich gehe da immer gerne gegen an, weil ich finde, dass das ein relativ altes Bild, so ein Stereotyp einfach ist von Stadtführern. Und ich ganz viele meiner Kollegen kenne, die einfach auch viel, viel mehr mit Emotionen arbeiten, weil das ist ja das, weswegen man eine Stadtführung macht. So. Also die wenigsten Leute interessieren sich ja dafür, ist das jetzt 1306 oder 1307 gebaut. Es reicht, wenn man es grob einordnet. Und dann ist halt viel, viel wichtiger, wie hat sich das angefühlt, hier zu leben? Wie waren die Leute drauf? Was bedeutet es heute, in Lübeck zu sein? Was ist das Besondere an der Stadt? Und deswegen habe ich zum Glück gar nicht so oft diese Gespräche mit, aber das war eigentlich ein Jahr später oder früher. Und wenn, dann ist auch schön, weil die Leute freuen sich einfach, wenn sie was beitragen können. Wenn sie sagen, ach übrigens, ich weiß auch was. Es geht dann gar nicht zwangsläufig darum, einen verbessern zu wollen, sondern eher darum zu sagen, guck mal, ich kenne mich auch ein bisschen aus in der Stadt. Und dann freuen die sich und das ist auch schön.
2: Hast du eine Gruppengröße? Weil so ein bekanntes Bild, was man vor Augen hat, ist ja auch, dass da eine Gruppe steht und der oder die, die am meisten schreit unter dem roten Regenschirm, ist dann die Stadtführerin oder der Stadtführer. Hast du da eine Begrenzung, damit du die Leute erreichst?
1: Ja, also es kommt immer so ein bisschen drauf an, ne? Auch was die Gäste wollen letztendlich. Also wenn ich öffentliche Touren mache, dann sind die Gruppen nicht größer als 16 Personen. Weil wir oft, wenn wir in kleine Ateliers gehen oder wenn wir in Cafés gehen, dann stehen die sich gegenseitig auf den Füßen und das soll ja dann auch nicht sein. Das soll ja schon auch irgendwie ein Erlebnis sein für die Leute. Wenn man in so ein Ganghaus reingucken kann, da brauche ich auch nicht mit 30 Leuten dann da irgendwie stehen. Und manchmal habe ich aber na klar auch einfach Anfragen von größeren Unternehmen, die dann eben sagen, ja, aber wir sind nur mal 40 Leute oder wir sind, keine Ahnung, ich bin jetzt dann nächste Woche auch mit der Bundespolizei unterwegs, das sind eben auch so viele Leute und dann habe ich halt die Möglichkeit, einfach die Gruppen zu teilen im besten Fall oder dann eben einfach auch zu sagen, also dann sind meine Touren halt einfach nicht die richtigen. Also wenn es zu groß wird, dann passt das Konzept halt einfach nicht und dann gucken wir, ob wir entweder eine ganz andere Tour machen oder ob ich es eben an die Kollegen dann weitergebe.
0: Du bist alleine unterwegs, also du hast keinen zweiten Mensch, der irgendwie dann so eine große Gruppe mit dir teilen könnte?
1: Doch, genau. Also wenn ich die Gruppen teile, dann habe ich eine, oder dann frage ich einfach bei Kollegen an, mit denen ich gut zusammenarbeite, ob die Zeit haben und dann teilen wir die Gruppen. Genau, dann organisiere ich und sage, wo wir wann wo sind und genau, und dann habe ich die Kollegin mit dabei.
0: Aber so diese klassische Stadtführerausbildung, die ja die Lübecker Verkehrsverein, wie auch immer er heißt, anbietet, das hast du nicht gemacht, ne?
1: Das habe ich nicht gemacht, nee, das wollte ich anfangs machen, ja, dass man kann sich ja zertifizieren lassen als Stadtführer, ich wollte das machen, da waren aber gerade irgendwie keine Plätze frei und dann bin ich dann irgendwie so reingerutscht und jetzt überlege ich manchmal noch, ob es sich lohnt oder nicht lohnt und naja, also dadurch, dass es kein auszubildenden Beruf ist, kein Beruf irgendwie, der ja, wo man das nachweisen muss, weiß ich nicht. Aber vielleicht kommt das ja irgendwann und dann wäre es schon gut, wenn ich das nachweisen könnte, dass ich diesen Zettel habe.
0: Kann man dann bei dir auch eine kleine private Führung buchen und auch ein Thema vorgeben? Also so wie Handwerk und Kunsthandwerk und sowas?
1: Ja, das kann man auch. Die schönste Anfrage, die ich bisher hatte, war tatsächlich von einer Familie, die Vorfahren hier auf dem Burgtorfriedhof liegen haben von 1850. Und die haben mir dann entsprechende, die Unterlagen, die sie hatten, so Geburtsurkunden oder so hatten sie, die haben sie mir dann geschickt. Und dann habe ich mich hingesetzt und habe mich ins Archiv gesetzt und habe einfach auch die Adressbücher, viele von denen sind ja digitalisiert, habe ich mir dann angeguckt und konnte tatsächlich Häuser ausfindig machen, die es noch gibt, in denen die Familie gelebt und gearbeitet hat. Und das war total magisch, weil das war dann auch, das war eine relativ große Gruppe, aber in dem Fall habe ich gesagt, ist egal, weil das ist eine Familie und da wäre es jetzt blöd gewesen, die zu trennen. Und es war total schön einfach zu sehen, es gab halt wirklich auch Leute, die waren vorher noch nie in Lübeck und trotzdem, wenn ich dann erzählt habe, schau mal, hier ist dein Großvater ein- und ausgegangen und da hat er schon mit seiner zweiten Frau gelebt oder so, das war total toll, man hat richtig gemerkt, wie die Leute sich auf einmal total heimisch gefühlt haben und dann, es gibt ja keine Zufälle, ja, ich habe dann auf meinen normalen Touren, gehe ich immer auch zu Franziska in die Stabenstraße. Franziska ist Künstlerin. Und genau in diesem Haus haben tatsächlich Vorfahren von dieser Familie gewohnt, sodass wir dann auch die Möglichkeit hatten, in dieses Haus reinzugucken. Und das sind immer so Sachen, also manchmal wie gesagt, es gibt keine Zufälle. Das Universum regelt solche Sachen dann offensichtlich irgendwie. Und das war ganz toll, genau.
0: Was ist denn dein größter Aha-Moment, den du bis jetzt hattest? War das das quasi Ankommen in Lübeck und sich Schock verlieben?
1: Dass es so Berufskrankheiten gibt, die man sich ja drauf schaffen muss. Und dann habe ich für mich einfach persönlich viele Aha-Momente, eben so das, was ich vorhin schon beschrieben habe, dass man, dass es mir total Spaß macht, jetzt auf einmal auch mit Leuten zusammenzuarbeiten, mich mit denen abzustimmen, Sachen auf die Beine zu stellen und eben wie beweglich Lübeck ist, wie groß der Zusammenhalt hier auch ist, also wie viele Leute wirklich auch zusammen agieren wollen. Und also ich habe es wirklich immer, wenn ich frage ja dann auch einfach so blind Leute an, ob sie Lust haben, uns was über ihr Leben zu erzählen und über ihr Haus zu erzählen. Und ich bin da noch nie auf taube Ohren gestoßen. Also alle Leute sind total begeistert immer von dem, wenn sie dann über sich erzählen können, wenn sie über ihre Häuser erzählen können. Und das ist mega schön hier in Lübeck, dass man da so miteinander arbeitet.
0: Peggy, fühlt ihr euch, also in welcher Rolle seht ihr euch eigentlich? Betitelt ihr euch als Bestatter? Seid ihr Aufbewahrer oder seid ihr Tröster? Wie seht ihr euch?
4: Also Bestatter ist ja eine andere Berufsgattung. Wir sind Friedhof, wir sind kein Bestatter, sondern Friedhof. Das heißt, bei uns kommt die Urne an und erst dann werden wir aktiv. Aber uns geht es nicht um das Aufbewahren der Asche des Verstorbenen, sondern unser Herz hängt daran, dass wir uns mit den Erinnerungen beschäftigen. Das heißt, wir haben so drei verschiedene Dinge, mit denen man Erinnerungen speichern kann. Lebenszeichen heißen die bei uns im Haus. Und da gibt es eine Schriftform, eine Dioramaform. Das heißt, es ist praktisch ein dreidimensionaler Grabstein. Und es gibt ein Bild, ein Foto. Und da geht es immer darum, dass man etwas von sich preisgibt, eine Erinnerung teilt. Nicht unbedingt für die Familie, für die ist es natürlich tröstend, sondern vielmehr für jeden, der vorbeikommt und sich für das eigene Leben inspirieren lassen möchte. Also bewahre der Erinnerung. Eher so.
0: Das klingt gut. Gibt es eigentlich auch Leute, die bei euch reinkommen und sagen, das ist komisch, das kann ich mir nicht vorstellen, hier zu liegen, wenn ich mal verstorben bin?
4: Bestimmt. Ob sie mir das direkt sagen, das ist eine andere Sache, weiß ich nicht. Aber gibt es bestimmt und das ist auch in Ordnung. Also wir sehen uns ja auch nur als Ergänzung der bestehenden Friedhofslandschaft. Wir haben ja den Vorwerker Friedhof mit dem ganzen Angebot. Wir haben den Burgtorfriedhof und also diese Flächenfriedhöfe. Wir haben noch ein Kolumbarium in der Jakobikirche und wir sind eine Ergänzung, die stark auf Kultur fokussiert ist. Wir sind ein kultureller Ort.
2: Mhm. Gibt es bei euch sowas, du hattest vorhin mal gesagt, ihr seid auf drei Etagen, ist zumindest die Bestattung der Verstorbenen oder der Asche. Gibt es bei euch sowas wie einen Aufnahmestopp?
4: Klar, wir haben ja nur begrenzt Platz und wenn voll ist, ist voll und dann gibt es eine Warteliste. Das wird aber noch ein paar Jahre dauern.
0: Machen wir ein bisschen Musik?
2: Ja, dringend eine Hitzepause, sonst hängen wir alle nachher über dem Mikro.
0: Genau, ich habe Natasha Bedingfield Unwritten.

0: Da sind wir wieder zurück mit Frau Powerman bei Lübeck FM. Heute haben wir zu Gast Ulrike Müller von den Lübecker Kulturen und Peggy Morenz vom Kolumbarium Die Eiche.
1: Ja, wir haben gerade schon eure fantastischen Lebenswege, die sicherlich auch immer sehr anspruchsvoll waren, gehört. Gab es einen Moment, Peggy, wir hatten das schon mal angerissen kurz, deswegen so spannend finde ich die Frage, gab es einen Moment, in dem du gedacht hast, boah, das habe ich mir wirklich ganz anders vorgestellt. Ich weiß nicht, ob ich jetzt noch dranbleiben kann.
2: Also diese Momente der großen Verzweiflung gab es des Öfteren. Also einmal während des Umbaus und wenn mal wieder irgendein Drama passierte und ich eben in dem Moment 5 Jahre alterte, das habe ich immer gedacht, man könnte jetzt auch am Strand sitzen oder, keine Ahnung, schön essen gehen, alles schöner. Aber ich hatte es mir ja ausgesucht. Und dann auch das Thema danach, als eben wir wahnsinnig viel Zeit reingesteckt hatten, ganz viel Geld reingesteckt hatten, ganz viel Arbeit, Gedanken, das ganze Haus durchzukonzipieren. Also jede Ecke, jeder Quadratzentimeter ist ja überlegt. Und als wir dann eben so lange warten mussten auf die Freigaben, waren es sehr, sehr oft Momente der Verzweiflung, weil es war nicht geradlinig verzweifeln, sondern das ging immer wie so eine Sinuskurve nach oben und nach unten und es war immer wieder die tiefe Erschütterung und wir hatten in der Zeit auch ein Team, was wir auch voll bezahlt haben, weil wenn man solche Schätzchen an der Hand hat und diese Schätzchen auch alle ausgebildet sind und da kann man diese Schätzchen nicht einfach wieder gehen lassen. Und wir hatten ja auch immer wieder die Hoffnung. Und dann kam wieder die Breitseite und hat uns runtergezogen. Also es gab diese Momente des Öfteren.
1: Magst du das erzählen, diesen Moment der Eröffnung?
2: Ja, das kann ich natürlich auch erzählen. Und wir haben dann eröffnet, das war am 20. Juni 2024, haben wir eröffnet, gab es eine große Eröffnungsfeier. Und wir haben gedacht, also am nächsten Tag, wir schließen auf und uns rennen die Lübecker die Bude ein. Das war der Gedanke, der uns auch die Jahre durchgetragen hat. Und das war aber nicht so, sondern man hat das mal geguckt, weil das ist ja neu, ein Friedhof in einem Haus mitten in der Stadt. Und der Tod ist natürlich auch ein sehr grundsätzliches Thema. Und kein Modethema. Und so musste man sich erstmal langsam dem annähern. Und unsere ersten Buchungen kamen gar nicht aus Lübeck, sondern aus Berlin, aus Freiburg, irgendwoher eben Menschen, die das Thema Kolumbarium schon länger kennen und sich irgendwie verbunden fühlen, entweder mit der Ostsee oder mit der Familie Mann, mit der Literatur. Und also die Lübecker mussten erst so ein bisschen gucken, reingehen. Die Nachbarn mussten davon erzählen und dann ist man auch reingegangen. Also jetzt nach 3 Jahren, 2 Jahre, jetzt nach 2 Jahren ist es so, dass die Neugierde natürlich sehr, sehr groß ist, immer noch sehr groß ist. Also es war bei weitem noch nicht jeder in der Eiche, um sich das Haus anzuschauen, aber es wird langsam normaler und wir finden langsam unseren Platz in der Lübecker Stadt und in der Lübecker Friedhofslandschaft.
1: Noch eine Frage zu den Kunden, die ihr habt. Kann man das ein bisschen aufteilen prozentual? Sind das eher Leute, die reservieren, weil sie wissen, sie werden bald sterben? Oder sind es eher Angehörige, die einen geeigneten Platz suchen?
2: Wir haben mehr Menschen, die reservieren, aber das sind nicht Menschen, die wissen, dass sie bald sterben werden, sondern jeden wird es einholen. Und deswegen ist das unabhängig von irgendeiner schrecklichen Diagnose, sondern das sind einfach Menschen zwischen 50 und 70 tendenziell, die sagen, das ist so schön hier und hier möchte ich mein letztes Zuhause haben. Und die buchen dann und von denen gibt es ungefähr 80%. Die 20% sind die tatsächlichen Sterbefälle. Menschen, die vorbeikommen und sagen, jetzt ist gerade der Vater gestorben, zum Beispiel. Man muss auch immer sehen, die Eiche ist eine Zwischenstation. Man mietet bei uns ein Grab, mindestens 15 Jahre und danach gibt es eine Endbestattung. Diese Endbestattung gibt es auf jeden Friedhof, aber die wird sonst immer nicht so thematisiert. Wir thematisieren das, dass wir eben kein Ewigkeitsfriedhof sind, wie zum Beispiel auf so einem schönen jüdischen Friedhof, sondern wir sind eine Zwischenstation. Und bei der Endbestattung geht es dann in unserem Haus zurück zur Natur, also entweder über eine Seebestattung. In meinem Kopfkino fährt dann die Lisa von Lübeck vor. Und oder eben eine Waldbestattung. Und wir werden mit dem Kloster Nützschau, mit den Benediktinern zusammenarbeiten und dort am Fuße des Baumes auf dem Friedhof die Asche verstreuen. Also sie wird auch nicht wieder bestattet, sondern eben verstreut, weil dann bei der Endbestattung geht es auch um die Freiheit.
0: Das ist ein schönes Bild. Das ist ein total schönes Bild. Also alleine dieses, wenn man sich überlegt, man liegt 15 Jahre dann bei euch zwischen diesen Wahnsinns-Eichenbalken und kommt dann in den Wald und wird unter einer Eiche vielleicht verstreut. Also es ist doch super.
2: Ja, und es gibt eben den Hinterbliebenen die Möglichkeit, sich zu verabschieden. Und für viele sind eben andere Naturbestattungen, die wir eben ja dann auch machen, aber wenn es eben direkt ins Wasser geht oder direkt am Baum, den man dann vielleicht ein Jahr später nicht mehr wiederfindet, weil es eben einfach anders aussieht oder man eben dann einen Rollator hat und gar nicht mehr hinkommt, hat man die Möglichkeit, sich bewusst zu verabschieden und dann eben auch bewusst das Grab aufzulösen und bewusst loszulassen.
1: Genau, ich wollte noch wissen, wenn du dich so intensiv ja immer auch mit dem Thema Tod beschäftigst, wie ist denn dein Umgang dann quasi damit?
2: Also dieser Umgang oder die Beschäftigung mit dem Thema Tod hat mir geholfen, mich bewusst zum Beispiel von meiner mütterlichen Freundin, die vor 3 Jahren gestorben ist, zu verabschieden und alles eben bewusst zu machen und durch dieses bewusste Hinfahren, Verabschieden, bewusstes Loslassen, bin ich mit meiner eigenen Trauer viel klarer zurechtgekommen. Und natürlich haben wir jetzt dort auch ein Plätzchen für uns gebucht. Und es ist auch für mich ein schöner Gedanke, zu wissen, wo ich hinkomme. Und ich finde ja, wenn man sich schon einen eigenen Friedhof baut, dann muss man natürlich auch dorthin.
1: Ihr habt euch auch so eine schöne Urne ausgesucht, oder? Dein Mann hatte die vor kurzem mal gezeigt. Die ist toll.
2: Hat er erzählt?
1: Ja, hat er erzählt.
2: Ich dachte, es ist top secret.
0: Nicht mehr.
2: Okay.
0: Wo schöpfst du Kraft und Motivation her? Also dieses Thema anzugehen, jeden Tag aufs Neue, ist ja auch nicht einfach, auch mit den Emotionen anderer Leute dann umzugehen. Wo schöpfst du Kraft?
2: Wir arbeiten ja teilweise wirklich 7 Tage die Woche. Das ist einfach so, weil eben viele Menschen auch am Wochenende zu uns in die Eiche kommen. Das heißt, wir sind wirklich sehr präsent im Haus. Und das erfordert einmal eine gute Konstitution. Das heißt, ich mache jeden Morgen meinen kleinen Sport und mein kleines Programm und versuche mich gesund zu ernähren. Und abends gibt's dann doch immer den Wein und habe viel Spaß. So, das ist immer so das Mentale, was mir hilft. Und dann aber eben auch im Haus ist es natürlich oder sind es natürlich auch die Gespräche mit den Interessenten, den Menschen, die auch zum ersten Mal zum Haus kommen, total geflasht sind. Und also diese positive Rückmeldung gibt mir sehr viel Kraft. Und auch die Gespräche mit den Hinterbliebenen. Und aber auch da ist es natürlich auch immer die Frage, wie grenzt man sich ab? Also was nimmt man wirklich mit nach Hause und was versucht man wirklich hinter den Friedhofsmauern zu lassen für das eigene Seelenheil?
0: Ulrike, wie ist das bei dir? Woraus schöpfst du Kraft?
1: Also vor allen Dingen natürlich aus den Gästen, also aus dem Feedback der Gäste, wenn dann irgendwie, also wenn die vor Ort schon sagen, dass es ganz toll war oder ich manchmal dann auch einfach irgendwie nochmal eine E-Mail im Nachhinein bekomme. Oder was auch ganz Tolles ist, manchmal hat man auch so Gäste, bei denen ich dann denke, oh, denen scheint das nicht so zu gefallen. Die sind irgendwie so, die zeigen jetzt nicht so viel Freude und Begeisterung und die buchen dann aber eine Tour nach der anderen. So, also das ist auch immer ganz toll, dass man gar nicht so richtig davon ausgehen kann, nur weil jetzt jemand nicht ständig am Lachen und am Palabern ist, dass es ihm nicht trotzdem total gut gefällt. Gleichzeitig muss ich aber auch sagen, muss ich mir unbedingt auch noch andere Motivationswege suchen, weil ich schon auch merke, dass das natürlich auch eine Gefahr in sich birgt, ne? Wenn ich immer nur losgehe, um mir Feedback von irgendjemandem zu holen. Also es wäre schon auch irgendwie wichtig, dass ich da nochmal was für mich finde, dass ich so einfach aus mir heraus so eigenmotiviert bin oder einfach ja, mich nicht so abhängig mache, einfach von dem Feedback von anderen. So. Ja, stelle ich mir auch schwierig vor. Ne? Wir kennen das ja alle so. Man kriegt 99 tolle Meinungen und dann ist eine dabei, die ist kritisch und irgendwie genau über die denkt man komischerweise nach.
3: Exakt.
1: Was ja eigentlich völlig unnötig wäre. Ne?
3: Ja, genau. Und dann gibt's natürlich, also ich spreche dann da auch mit Freunden drüber und die sagen dann schon auch, naja, aber du bist schon auch angewiesen darauf, dass es den Leuten gefällt. Und natürlich bin ich darauf angewiesen, dass es den Leuten gefällt, aber es wäre schon auch gut, wenn ich für mich einfach so eine Standpunktfestigkeit habe und wenn ich für mich einfach hinter dem stehen kann, was ich da mache und nicht immer auch noch zusätzlich die Bestätigung brauche mit, hast du wirklich ganz toll gemacht. So, das ist dann ein tolles Goodie. Genau, aber ich darf halt einfach auch noch lernen, da einfach ein bisschen selbstbewusst damit umzugehen.
1: Ja, das kann ich verstehen, dass man so denkt, aber es ist sicherlich nicht notwendig. Ne? Aber das ist ja für uns alle eine Aufgabe. Wie heißt dein Schweinehund, dein innerer Schweinehund? Hast du einen? Eine nächste Frage, wie ist das, wenn es jetzt 5 Stadtführungen lang durchgeregnet hat?
3: Ah.
1: Ist das ein Grund zu sagen, oh, ich muss schon wieder raus? Oder hast du da das Patentrezept zu sagen, jetzt erst recht?
3: Okay, also zum Schweinehund. Ich habe mir ein paar von euren Folgen angehört und dachte, ich muss mir zu dieser Schweinehund-Frage was überlegen. Und was habe ich nicht getan? Mir was zu überlegen. Also ich weiß nicht, Schweinehund, ich habe bestimmt einen Schweinehund. Immer auch vor allen Dingen, wenn ich Leute anrufen muss, weil was ich ja auch nach wie vor nicht gerne mache, obwohl ich immer positives Feedback bekomme, ist die Partner anrufen und sagen, hast du da Zeit? Das ist immer wieder eine Überwindung, das Telefon in die Hand zu nehmen und die Leute anzurufen. Und was war die zweite Frage?
1: Ja, Regen.
3: Ach, Regen, genau. Regen, habe ich festgestellt, ist bisher noch gar nicht so das Problem. Also wir sind hier im Norden und die Leute sind super vorbereitet auf Regen. Also wirklich, die sind teilweise besser ausgerüstet als ich. Die kommen dann mit ihren Regenhosen und Regenschirm. Und wir hatten vor kurzem gerade eine Tour, da war es wirklich brenzlig. Und auch da hatte ich das Gefühl, ich war eigentlich diejenige, die da am meisten drunter gelitten hat, weil die Gäste waren so, ja, war ja angesagt und passt schon. Bei der Hitze, da habe ich jetzt gerade eine Herausforderung. Es soll ja jetzt dann irgendwie, also jetzt im Sommer einfach unfassbar warm werden. Und da gibt's dann schon Anfragen mit, findet das jetzt statt? Ist das gut oder ist das nicht so gut? Da bin ich auch gerade noch am Überlegen, wie wir es am besten machen, ab wann man sagen muss, also das ist jetzt dann auch nicht mehr vertretbar.
0: Ein bisschen nicht über die Mittagszeit, ne? Wenn es am meisten brennt. So.
3: Ja.
1: Wobei, das ist ja jetzt mittlerweile nachmittags. Ne? Wir haben ja so einen Klimawandel. Mittlerweile ist um 17 Uhr fast heißer als mittags. Und genau, ist sicherlich eine gute Idee. Das macht man in vielen Bereichen, dass man sich da anpasst.
3: Ja.
1: Muss wahrscheinlich bei uns noch ein bisschen sich etablieren, weil wir kennen das nicht wie die Spanier, die dann einfach Siesta machen.
3: Mhm.
1: Genau.
0: Ja. Ja. Schade eigentlich, ne?
1: Das kommt. Das ist wie alles. Das braucht Zeit, denke ich. Peggy, wie ist bei dir? Hast du einen Schweinehund? Und vielleicht hat er auch einen Namen.
2: Ich habe keinen Schweinehund. Ich habe, ich bin von meiner Natur her so gestrickt, dass ich immer einfach weitermache. Jeden Tag. Und manchmal hinterfrage ich es und werf's aber gleich über Bord und ich mache einfach weiter.
0: Hast du noch Ziele, berufliche Ziele, private Ziele, die du noch in Angriff nehmen möchtest?
2: Also meine beruflichen Ziele habe ich eigentlich. Also ich hatte nie definiert, dass ich einen Friedhof führen möchte und das reicht mir eigentlich. Und, das ist auch so ein Herzensprojekt und auch es gibt auch immer mal wieder die Anfrage, ob wir die Eiche nicht irgendwo duplizieren können in München, Stuttgart oder sonst wo. Und nur allein diese Vorstellung finde ich so abwegig, so stressig, so furchtbar. Nein. Es gibt da keine weiteren Ziele und ich möchte einfach meine privaten Ziele, ich möchte mit meinem Lebensgefährten Spaß haben, Freude haben, wir möchten endlich mal wieder reisen, Zeit für uns haben und sowas.
1: Wäre meine nächste Frage gewesen. Du hast gesagt, ihr seid 24/7 on Tour und seid präsent. Macht ihr Urlaub? Geht das überhaupt und wenn, wie?
2: Wir haben tatsächlich in diesem Jahr zum ersten Mal Urlaub gemacht, also so richtig 4 Wochen, abwegige 4 Wochen. Und wir waren in Costa Rica und das war wunderschön. Das machen wir nächstes Jahr wieder, nicht Costa Rica, aber im Februar. Der Februar ist wirklich hart in Lübeck, da muss man wieder weg.
0: Ich komme mit.
1: Und in der Zeit habt ihr nicht geschlossen oder habt ihr dann...
2: Nö, wir haben ein ganz fantastisches Team. Die kommen alle auch ganz gut ohne uns aus und die machen das wunderbar. Wir haben das jetzt getestet im Februar und es sind keine Katastrophen passiert.
0: Ulrike, wenn du Urlaub machst, machst du Stadtführung? Guckst du dir dann in anderen Städten an, wie Stadtführer arbeiten?
3: Ich mache Stadtführungen auf jeden Fall, weil ich immer schön finde, wie, also einfach so einen ersten Überblick schon mal zu bekommen. Ich gucke aber nicht darauf, wie die Stadtführer arbeiten. Es geht mir dann schon eher um die Stadt tatsächlich, dass ich schaue, was kann man da entdecken und so erleben, ja.
0: Das kann ich mir vorstellen, ne? Man hat dann auch so ein kleines Ranking im Kopf oder eine Checkliste im Kopf, ne? Haben die das gemacht? Haben die das gemacht? So, man, ja. So eine bisschen Bewertung ist dann doch bestimmt schon da.
3: Also
0: ne?
3: Genau, ich gucke mal, kann ich gut folgen? Ist das ein guter Geschichtenerzähler oder nicht? Das gucke ich schon, genau. Aber am Ende geht es schon auch eigentlich um die Stadt, die wir uns da angucken.
0: Wir sind schon am Ende. Wir sind schon am Ende. Die Stunde ist um. Wir freuen uns sehr, dass ihr zwei da wart und uns eure Zeit geschenkt habt, unsere Fragen beantwortet habt.
1: Wie immer, trotz alledem, auch wenn nicht immer Projekte entstehen, aber wir haben ja verschiedene Welten, aus denen ihr kommt und würdet ihr die zusammenbringen? Könntet ihr euch vorstellen, welches Projekt, das ihr gemeinsam angeht, daraus entspringen könnte?
3: Na, absolut. Also es gibt ja schon Projekte, die laufen quasi meinerseits, ne, dass ich immer regelmäßig dann eben auch da bin. Ja, also ich meine, ihr habt so viel tolle Kunst bei euch im Haus, dann die Beziehung zu Thomas Mann und so, das kann man ja auf jeden Fall irgendwie eine Art in die Stadtführung mit einbauen und andersrum.
2: Ja, also finde ich natürlich ganz toll und großartig und wir haben ja auch ein großes Kulturprogramm und dieses Kulturprogramm kann ja eben auch innerhalb einer Stadtführung mit begleitet werden durch Geschichten, was ihr vorhin auch erzählt. Es geht immer darum, Geschichten zu erzählen und das eben auch zu füllen und praktisch so einen kuratorischen Faden zu haben und das zu berichten, finde ich eigentlich einen ganz schönen Ansatz und ich glaube, da müssen wir uns mal zusammensetzen.
3: Gerne.
0: Das klingt super. Die nächste Sendung ist am 12. August, wieder 18 Uhr, hier bei Lübeck FM. Und da haben wir was Besonderes. Da haben wir nämlich keine Gäste, sondern Sonja und ich erzählen, warum wir das jetzt hier machen.
1: Ja, ich freue mich total auf die Fragen, die ich Maika dann endlich mal stellen kann. Wir kennen uns zwar schon sehr lange, aber es gibt immer noch ganz viel offene Fragen. Genau, ich freue mich, dass ihr alle Zeit hattet und dass wir so tolle Gästinnen hatten. Und freue mich auf die nächste Sendung und kommt gut durch die Hitze.
0: Tschüss.
2: Vielen Dank euch.
1: Tschüss.
0: Und die Verantwortung für die Sendung lag bei Maika Gierke.
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Ansonsten verlorene Worte. Einfach Worte und Sätze, die es wert sind, noch einmal gehört zu werden. Der Hilfsbuchhalter Bernardo Soares ist in einem Stoffgeschäft der Firma Vasquez & Co. in der Rua dos Doares, der Unterstadt von Lissabon, dem Geschäftsviertel Baxia, angestellt. Soares wohnt im zweiten Stock in einem möblierten Zimmer in derselben Straße, in der das Stoffgeschäft liegt. Er arbeitet täglich bis etwa 18 Uhr und hat nur in den kurzen Arbeitspausen oder an seinen Abenden Zeit, seine Beobachtungen, Gedanken und Träume niederzuschreiben. So wenig ihn seine eintönige, sinnlose Arbeit interessiert, so sehr braucht er sie zur Regeneration seiner überspannten Seele. Das Büro ist Refugium, ein Ort der Sicherheit und Ruhe. Soares ist übersensibel und schon ein dunkler Tag lässt ihn Angst empfinden. Er hat keine Freunde und geht keinen gesellschaftlichen Vergnügungen nach, da er an ihnen nicht interessiert ist. Er sieht sich im Rückblick zwar als zufriedenes Kind, dann als einen nach den Sternen greifenden jungen Mann, aber inzwischen als einen reifen Mann ohne Freude und ohne Streben. Von der Unwichtigkeit seiner Person und seiner Bekenntnisse meist überzeugt, schwankt er immer wieder zwischen Selbsterniedrigung und Genieerhöhung. Für sein Leben zieht er eine trostlose Bilanz und stellt die Abwesenheit von Glück fest. Aber ein auf der Annahme seines Seelenadels fußender Dünkel gibt ihm ein stilles Selbstwertgefühl und verhindert nähere Bekanntschaften mit Arbeitskollegen. Einzig seine in den Berührungen mit der Außenwelt entstehenden Gefühle, Assoziationen und Gedanken interessieren ihn. Im Gegensatz zur Enge seines äußeren und sozialen Kosmos ist seine hier entspringende Nachdenklichkeit schier grenzenlos. Unser leider viel zu früh verstorbenes Redaktionsmitglied Bernd Ahrens macht sich so seine Gedanken und liest literarische Kostbarkeiten aus vergangenen Zeiten vor.

Aus Fernando Pessoa, das Buch der Unruhe, Kapitel 392. Das Volk ist ein braver Bursche. Das Volk ist nie menschenfreundlich. Das besondere Kennzeichen dieses Volk, genannten Wesens, ist das strenge Augenmerk, das es auf seine eigenen Interessen richtet und, sofern möglich, das sorgsame Ausschalten fremder Interessen. Wenn das Volk seine Tradition einbüßt, dann sind die gesellschaftlichen Bande zerrissen. Und wenn die gesellschaftlichen Bande reißen, reißt auch das gesellschaftliche Band zwischen dem Volk und jener Minderheit, die anders ist als das Volk. Und wenn das Band zwischen Minderheit und Volk reißt, bedeutet dies das Ende für Kunst und wahre Wissenschaft und das Erlöschen jener Triebkräfte, deren Existenz unentbehrlich ist für die Zivilisation. Existieren heißt verleugnen. Was bin ich heute? Bin ich, der ich heute lebe, wenn ich die Verleugnung dessen, was ich gestern war, dessen, der ich gestern war? Existieren heißt sich widerrufen. Nichts verkörpert das Leben besser als Zeitungsmeldungen, die heute widerrufen, was die Zeitungen gestern verbreitet hatten. Wollen heißt nicht können. Wer konnte, wollte. Er konnte, konnte aber erst danach. Wer will, wird niemals können, denn er verliert sich im Wollen. Also ich denke, diese Prinzipien sind grundlegend. Und vor dem Hintergrund dieser Geräusche nun doch dieses ganz wichtige Kapitel 393, in der es um die Geräusche in der Lissabonner Altstadt, insbesondere in dem Viertel, in dem Pessoa ja letztlich seine ganze Zeit verbrachte, nämlich in der Rua dos Duradores. Und dieses Kapitel 393, das geht so. Armselig wie die Lebensziele, für die wir leben, ohne sie wirklich anzustreben. Die meisten Menschen, wenn nicht alle, leben ein armseliges Leben. Armselig in all seiner Fröhlichkeit. Armselig in fast allen seinem Leid. Nur nicht in dem, das auf den Tod beruht. Denn in ihm wirkt das Mysterium mit. Durch den Filter meiner Unaufmerksamkeit dringen Geräusche herauf zu mir, vereinzelt und fließend, in Wellen, aus dem Zufall entstanden und dem Außen, als entstammten sie einer anderen Welt. Rufe von Hühnern, Rufe von Verkäufern, die natürliches feilbieten, wie Gemüse, Hühnereier oder Soziales wie Lotterielose. Das runde Rollen von Rädern, rasch vorüber holpernde Fuhrwerke und Karren, Automobile, lauter das Fahrgeräusch als die Rotation der Motoren. Das Ausschütteln von etwas Lappigem an irgendeinem Fenster, das Pfeifen eines Jungen, Gelächter im Stockwerk über mir. Das metallische Ächzen der elektrischen in der Nebenstraße. Ja, das, was an Vermischtem aus der Querstraße aufsteigt. Ein Mischmasch an Lautem, Leisem und Stillem. Das dumpfe Dröhnen des Verkehrs. Ab und an Schritte, Stimmen, einsetzend, gleichbleibend, verebbend. Und all das existiert für mich, der ich es schlafend denke. Wie ein Stein, der die Welt von einem Stück Gras aus betrachtet, zu dem er nicht gehört. Und nebenan die häuslichen Geräusche zusammen mit den anderen. Schritte, Tellerklappern, Besen. Ein je unterbrochenes Lied, ein Fado vielleicht?
Ein abendliches Balkon stell dich ein. Der Ärger über Fehlendes auf dem Tisch. Die Bitte um die Zigaretten auf der Kommode. All das ist Wirklichkeit. Die anaphrodisische Wirklichkeit, die nicht in meine Fantasie dringt. Leicht die Schritte der jungen Dienstmagd. Pantoffeln, die ich im Geist wieder vor mir sehe, rot, schwarz, betresst. Und in diesem Sehen ist etwas rot, schwarz, betresstes vernehmbar. Sichere, feste Stiefelschritte. Der Sohn des Hauses geht aus, verabschiedet sich mit einem lauten »Bis später« und die zuschlagende Tür trennt das »Bis« vom nachfolgenden »Später«. Plötzlich Stille. So, als stünde die Welt still. In diesem vierten Stock also. Geschirr, das man sich anschickt zu spülen, einlaufendes Wasser. Habe ich denn nicht gesagt, dass... Und die Stille setzt sich fort in dem Tuten, das Hochhalt vom Fluss Tejo. Und ich werde schläfrig, denke und verdaue. Habe Zeit zwischen den Synästhesien. Und wunderbar ist der Gedanke, dass, würde man mich jetzt fragen, was ich wollte in diesem kurzen Leben, ich würde antworten, nichts Besseres als diese langsamen Minuten, dieses Fehlen jeglichen Denken, Fühlens, Handelns, ja, fast der sinnlichen Wahrnehmung selbst, dieser Totgeburt eines ausschweifenden Willens. Und dann denke ich, fast ohne zu denken, dass die meisten Menschen, wenn nicht alle, so leben, als ob oben oder unten, ob in Bewegung oder Stillstand, immer sind sie träge im Hinblick auf letzte Ziele. Immer geben sie Vorsätze auf. Immer empfinden sie das Leben als gleich. Immer, wenn ich eine Katze in der Sonne sehe, denke ich an die Menschheit. Immer, wenn ich jemanden schlafen sehe, denke ich, alles ist im Schlaf. Immer, wenn jemand mir sagt, er habe geträumt, frage ich mich, ob dieser Mensch wohl jemals daran gedacht hat, dass er immer nur geträumt hat. Die Straßengeräusche werden lauter, als sei eine Tür aufgegangen. Ich höre es läuten. Es war nichts. Die Tür ging gleich wieder zu. Die Schritte verhallten am Ende des Flurs. Die Teller erheben die Stimme. Ein Widerklang von Wasser und Geschirr. Ein Lastwagen fährt vorüber. Die hinteren Räume vibrieren. Und da alles ein Ende hat, stehe ich auf aus meinem Denken. Naja, und dann noch zum Schluss dieses kleine Kapitel 255. Dann nimmt der Leser mal kurz einen kleinen von diesem wunderbaren Rosé. Also, wenn es etwas gibt, was dieses Leben uns gewährt und wofür wir den Göttern, abgesehen vom Leben selbst, danken sollten, so ist es die Gabe der Unkenntnis. Wir kennen weder uns selbst, noch kennen wir einander. Die menschliche Seele ist ein dunkler, schleimiger Abgrund, ein Brunnen, aus dem man an der Oberfläche der Welt nie schöpft. Niemand liebte sich selbst, kennte er sich wirklich. Und ohne diese aus der Unkenntnis resultierende Eitelkeit, die das Blut unseres geistigen Lebens ist, stürbe unsere Seele an Anämie. Niemand kennt den anderen, und es ist gut, dass dem so ist, denn kennte er ihn, würde er in ihm selbst, in seiner Mutter, seiner Frau oder seinem Kind den metaphysischen Intimfeind erkennen.
Wir verstehen einander, weil wir kaum voneinander wissen. Was würde aus so manch glücklichem Paar, wenn der eine in die Seele des anderen sehen könnte, wenn sie einander verstehen könnten? Wie die Romantiker sagen, nicht ahnen, welche, wenn auch nichtige Gefahr von ihren Worten ausgeht. Keine Ehe der Welt ist wirklich gut, denn jeder der Eheleute trägt tief verborgen in seinem Inneren dort, wo die Seele dem Teufel gehört, das subtile Bild des Idealmannes, das nichts mit dem Ehemann gemein hat, die stets wechselnde Gestalt der sublimen Frau, die seine Gefährtin nicht darstellt. Die Glücklicheren sind sich in ihrer nicht erfüllten Neigung nicht bewusst. Die weniger Glücklichen sind sich ihrer bewusst, aber gestehen sie sich nicht ein. Nur der eine oder andere unartikulierte Ausbruch, nur die eine oder andere Schroffheit ruft beiläufig und oberflächlich durch Geste und Worte den verborgenen Dämon, die alte Eva, den edlen Ritter oder die Sylphide wach. Das von uns gelebte Leben ist ein fließendes Missverständnis, eine heitere Miene zwischen der Größe, die es nicht gibt, und dem Glück, ja, dass es nicht geben kann. Wir sind zufrieden, denn selbst fühlend und denken sind wir imstande, nicht an die Existenz der Seele zu glauben. Auf dem Maskenball, der unser Leben ist, genügt uns die gefällige Maskerade, denn nur sie zählt auf diesem Ball. Wir sind Sklaven von Licht und Farbe. Wir bewegen uns im Tanz wie in der Wahrheit. Und wir spüren nicht einmal, es sei denn, wir stehen allein da und tanzen eben nicht, die eisige Kälte der hohen äußeren Nacht, des sterblichen Körpers unter den Lumpen, die ihn überleben, all dessen, was wir allein mit uns für unser eigentliches Wesen halten und das letztlich nicht mehr ist als eine innere Parodie unseres für wahr erachten Iches. Alles, was wir tun oder sagen, alles, was wir denken oder fühlen, trägt ein und dieselbe Maske und ein und dasselbe Kostüm. So sehr wir auch legen, was wir tragen, wir gelangen nie zur Nacktheit. Denn die Nacktheit ist ein Phänomen der Seele und nicht des Kleiderablegens. Und so, an Körper und Seele bekleidet, in unseren vielfältigen Kostümen, mit uns verwachsen wie Feder mit einem Vogel, leben wir glücklich oder unglücklich. Oder auch nicht einmal wissend, was wir sind, den kurzen Zeitraum, der uns von den Göttern gegeben, damit sie sich an uns ergötzen, wie an ernsthaft spielenden Kindern. Der eine oder andere von uns sieht plötzlich, und selbst er nur selten, in einem Akt der Befreiung oder unter der Last eines Fluchs, dass alles, was wir nicht sind. Dass wir uns in dem Täuschen, dessen wir uns sicher sind, und in dem Irren und für richtig halten. Und dieser eine, der für einen kurzen Augenblick das Universum nackt sieht, er sinnt eine Philosophie oder er träumt eine Religion. Die Philosophie breitet sich aus und auch die Religion. Und wer an die Philosophie glaubt, beginnt, sich ihrer wie einer Kleidung zu bedienen, die er bald nicht mehr sieht. Und wer an die Religion glaubt, beginnt, sie wie eine Maske zu tragen, die er bald vergisst. Und weder uns noch die anderen kennend und daher fröhlich, einander verstehend, wirbeln wir weiter im Tanz und unterhalten uns während der Pausen menschlich, nichtig, ernsthaft, zum Klang des großen Sternenorchesters unter den verächtlich abweisenden Blick der Veranstalter dieses Spektakels. Sie allein wissen, dass wir Gefangene der Illusion sind, die Sie für uns schufen. Den Grund aber für diese Illusion und warum diese oder jene Illusion besteht und warum sie ebenfalls Illusionen unterworfen, uns die Illusion vermitteln, die sie uns vermitteln, das wissen zweifellos selbst sie nicht. So, Fernando Pessoa,
etwa geschrieben in den Jahren zwischen 1920 und 25. 35 ist Pessoa gestorben. Diese Seiten wurden erst in den 80er Jahren gefunden und waren die Buchsensation auf dem Markt des Jahres 1982. Allen Portugal- und Lissabon-Reisenden nun viel Freude mit Fernando Pessoas Buch der Unruhe des Hilfsbuchhalters Bernardo Soares. Hier das Vorwort zu diesen doch sehr eigenartigen Manuskripten, die Fernando Pessoa herausgegeben hat, unter dem Buchtitel Das Buch der Unruhe des Hilfsbuchhalters Bernardo Soares. In Lissabon gibt es eine kleine Anzahl Restaurants oder Esslokale mit einem schlichten Schankraum und im Stockwerk darüber einem Essraum, der so gediegen und hausbacken wirkt wie ein Restaurant in einer Ortschaft ohne Bahnanschluss. In diesen

Der Mann war ungefähr 30 Jahre alt, schlank und eher groß als klein, übertrieben nach vorn gebeugt, wenn er aß, weniger, wenn er stand. Und mit einer gewissen Nachlässigkeit, doch nicht nachlässig gekleidet. Seinem blassen, ausdruckslosen Gesicht konnte auch die Leidensmiene keinen stärkeren Ausdruck verleihen, und es war schwer festzustellen, welche Art Leiden sie verbarg. Es schien ihrer mehrere zu sein. Entbehrungen, Ängste, und jenes der Gleichmut entstammte Leid, das wiederum aus einem Übermaß an Leid rührt. Er aß stets mäßig zu Abend und rauchte anschließend selbstgedrehte Zigaretten. Er beobachtete die anwesenden Gäste überaus aufmerksam, nicht misstrauisch, sondern mit besonderem Interesse, doch nicht als suche er sie zu erforschen, sondern als interessiere er sich für sie, ohne sich ihr Verhalten und ihr Aussehen sonderlich einprägen zu wollen. Erst diese Eigenheit weckte mein Interesse für ihn. Ich begann, ihn mir genauer anzusehen. Ich bemerkte, dass ein gewisser Ausdruck von Intelligenz in unbestimmt bestimmter Weise seine Züge belebte. Doch verhüllte Niedergeschlagenheit, die starre kalte Angst, so konstant seine Miene, dass es schwierig wurde, darüber hinaus einen anderen Wesenszug zu entdecken. Zufällig hörte ich von einem Kellner des Restaurants, dass er kaufmännischer Angestellter in einem nahegelegenen Unternehmen war. Eines Tages kam es auf der Straße unter unserem Fenster zu einem Zwischenfall. Zwei Kerle prügelten sich. Wer sich gerade im Speiseraum aufhielt, lief an die Fenster, so auch ich und der Mann, von dem ich rede. Ich richtete beiläufig einen Satz an ihn, und er antwortete mir in gleicher Weise. Seine Stimme klang matt und zaghaft, wie die von Menschen, die nichts erwarten, weil es vollkommen nutzlos ist, etwas zu erwarten. Vielleicht aber auch war es gänzlich verfehlt, meinem abendlichen Restaurantgefährten diese Bedeutung beizumessen. Seither, ich weiß nicht warum, grüßen wir einander. Eines schönen Abends, als wir uns möglicherweise durch den absurden Umstand näher gekommen waren, dass wir beide um 9:30 zum Abendessen erschienen, kamen wir wie nebenbei ins Gespräch. Er fragte mich, ob ich schriftstellerisch tätig sei, was ich bejahte. Ich erzählte ihm von der Zeitschrift Orfeu, die kurz vorher erschienen war. Er lobte sie ausführlich, was mich zugegebenermaßen erstaunte. Ich erlaubte mir, ihm meine Verwunderung zu bekunden, denn die Kunst derer, die für Orfeu schreiben, erreicht nur wenige. Er erwiderte, vielleicht gehöre ja er zu diesen wenigen. Im Übrigen, fügte er hinzu, habe ihm die Orfeu-Lektüre nichts eigentlich Neues gebracht. Schüchtern deutete er an, da er nicht wisse, wohin er gehen, noch was er tun solle, weder Freunde zu besuchen habe, noch Interesse an Bücher lesen, pflege er die Abende in seinem Zimmer, in dem er zur Untermiete wohne, ebenfalls schreibend zu verbringen. Er hatte seine zwei Zimmer, und dies ging zwangsläufig auf Kosten einiger unentbehrlicher Dinge, mit einem gewissen fast luxuriösen Stil eingerichtet. Sein Augenmerk galt insbesondere den Stühlen, mit Armlehnen tief und weich, Vorhängen und Teppichen. Dieses Interieur habe er sich geschaffen, sagte er, um die Würde des Überdrusses aufrechtzuerhalten. In einem modern eingerichteten Zimmer verwandelt sich der Überdruss in Missbehagen, in körperlichen Schmerz. Nichts hatte ihn jemals gezwungen, irgendetwas zu tun. Seine Kindheit war einsam gewesen.
Er hatte sich nie einer Menschenmenge angeschlossen, nie eine Hochschule besucht, sich nie einer Gruppe zugehört.

zugesellt. Bei ihm war das seltsame Phänomen eingetreten, dass bei so manchem, recht besehen vielleicht bei allen Eintritt, seine Vorstellungen und Instinkte allesamt auf Trägheit und Absonderung ausgerichtet, hatten den zufälligen Umständen seines Lebens Form gegeben. Nie musste er sich mit den Anforderungen von Staat und Gesellschaft auseinandersetzen. Den Anforderungen seiner eigenen Instinkte wich er aus. Nichts hatte ihn je einem Freund oder gar einer Geliebten zugeführt. Ich war der Einzige, mit dem er in gewisser Weise vertraut geworden war. Doch wenngleich ich immer hinter der Maske einer fremden Persönlichkeit gelebt habe, nämlich der Seinen, und vermutete, dass er mich niemals als wahrhaften Freund betrachten würde, war mir stets bewusst, dass er jemanden an sich ziehen würde, um ihm das Buch zu hinterlassen, das er in der Tat hinterließ. Auch wenn es mich anfangs, als ich dessen gewahr wurde, schmerzte, sah ich schließlich alles unter dem einzigen eines psychologenwürdigen Gesichtspunkt und finde Gefallen an dem Gedanken, dass ich auf eben diese Weise sein Freund wurde und mich nun dem Ziel widme, zu dem er mich an sich gezogen hatte. Der Veröffentlichung seines Buches. Sogar in dieser Hinsicht, die Feststellung ist seltsam, konnten die Umstände, indem sie jemanden meines Charakters seinen Weg kreuzen ließen, ihm helfen und waren zu seinem Vorteil. Lissabon, Fernando Pessoa. Kapitel 3 aus Das Buch der inneren Unruhe von Fernando Pessoa. Ich liebe die Stille langer Sommerabende in der Unterstadt und insbesondere dort, wo sie im größten Gegensatz zum lärmenden Tagesgewühl steht. Die Rua do Arsenal, die Rua dal Alfandega und all die traurigen Straßen, die sich am Ende der Rua de Alfandega ostwärts ziehen, die lange unterbrochene Linie der stillen Kais, die alle trösten mich mit ihrer Schwermut, wenn ich mich an diesen Abenden in ihr Labyrinth der Einsamkeit begebe. Ich erlebe dann eine Zeit vor der meinen, genieße es, mich als Zeitgenosse Cesario Verdes zu fühlen und in mir nicht nur andere Verse als die seinen zu tragen, sondern auch genau jenen Stoff, aus dem sie entstanden. Und gehe ich dort, bis es dunkel wird, begleitet mich ein Lebensgefühl ähnlich dem dieser Straßen. Bei Tage sind sie erfüllt von einem Treiben, das nichts besagt. Bei Nacht sind sie erfüllt von einem fehlenden Treiben, das ebenfalls nichts besagt. Bei Tage bin ich nichts, bei Nacht bin ich selbst. Es besteht kein Unterschied zwischen mir und den Straßen in der Umgebung der Alfandega, abgesehen davon, dass sie Straßen sind und ich Seele, was in Anbetracht des Wesens der Dinge vielleicht unwesentlich ist. Es gibt ein gleiches, weil abstraktes Schicksal für Menschen und Dinge. Eine gleichermaßen gleichgültige Bezeichnung in der Algebra des Geheimnisses. Doch da ist noch etwas anderes. In diesen langsamen, leeren Stunden steigt die Traurigkeit meines gesamten Seins von meiner Seele auf in meinen Geist. Das bittere Bewusstsein, dass alles eine Empfindung von mir und zugleich etwas Äußerliches ist, das zu verändern nicht in meiner Macht steht. Ach, wie oft entstehen meine eigenen Träume nur als Dinge, nicht um mir die Wirklichkeit zu ersetzen, sondern um mir zu sagen, wie sehr sie ihr gleichen, da ich sie ebenfalls ablehne und sie außerhalb von mir erscheinen, wie die elektrische
die gerade um die Kurve am Ende der Straße biegt, oder die Stimme des öffentlichen Ausrufers, der ich weiß nicht was in den Abend verkündet, das sich gegen die Monotonie der Dämmerung abhebt, wie ein arabischer Gesang, wie ein plötzlicher Fontänenstrahl. Künftige Paare schlendern vorbei. Näherinnen gehen zwei und zwei vorüber. Junge Männer eilen zu irgendeinem Vergnügen. Von allem befreite Ruheständler rauchen auf ihrem täglichen Spaziergang vor der einen oder anderen Tür, stehen Gedanken verloren und müßig die Ladenbesitzer. Langsam nachtwandeln rekrutenkräftige und schmächtige Burschen in bald lautstarken, bald mehr als lärmenden Gruppen. Zuweilen erscheinen auch ganz normale Leute. Automobile sind hier zu dieser Tageszeit selten, klingen für mich wie Musik. In meinem Herzen herrscht ein beklemmender Friede und meine Ruhe ist Resignation. All dies geschieht und nichts von alledem sagt mir etwas. Alles ist meinem Schicksal fremd und sogar dem Schicksal selbst. Unbewusstheit, Flüche ohne Sinn und Verstand, als werfe der Zufall Steine, Echos unbekannter Stimmen, kollektiver Salat des Lebens. So, nun wollen wir doch mal hören, was dieser Hilfsbuchhalter Bernardo Soares den ganzen Tag da so treibt in seinem Kontor. Vor mir, auf der Schräge des alten Schreibpultes, liegen aufgeschlagen die beiden großen Seiten des schweren Hauptbuches, von dem ich mit müden Augen und noch einer müderen Seele aufblicke. Jenseits dieser Nichtigkeit reiht das Geschäft bis zur Rua dos Duradores, die regelmäßigen Regale, die regelmäßigen Angestellten, die menschliche Ordnung und die Ruhe des Alltags. Das Geräusch des Vielfältigen brandet an die Fensterscheibe. Dieses vielfältige Geräusch ist ebenso alltäglich wie die Stille neben den Regalen. Mit neuen Augen sehe ich die weißen Seiten vor mir, in die meine sorgfältigen Zahlen, die Bilanzen der Firma eingetragen sind. Und insgeheim lächelnd denke ich, dass das Leben, das diese Seiten mit ihren Stoffbezeichnungen und Geldbeträgen beinhalten, mit ihren leeren Stellen und ihren mit dem Lineal und in Schönschrift ausgeführten Strichen, auch die großen Seefahrer, die großen Heiligen, die Dichter aller Epochen mit einschließt. Lauter Leute ohne Buchführung, die weitläufige, verstoßene Nachkommenschaft all derer, die den Wert der Welt ausmachen. Wenn ich einen Stoff eintrage, von dem ich nicht weiß, wie er beschaffen ist, öffnen sich mir die Tore des Indus und Samarkands und die Dichtung Persiens, die weder mit dem einen noch mit dem anderen Ort zu tun hat. Dies ist mir mit ihren vier Zeilern, deren dritter Vers reimlos ist, eine ferne Stütze für meine Unruhe. Doch mir unterläuft kein Fehler. Ich schreibe, addiere, die Buchhaltung wird fortgeführt und von einem Angestellten dieses Büros brav zum Abschluss gebracht. Kapitel 6. Ich habe so wenig vom Leben erbeten. Und selbst dieses Wenige hat das Leben mir versagt. Ein Streif Sonnenlicht, eine Zeit auf dem Land, ein bisschen Ruhe und einen Bissen Brot, dass mich die Erkenntnis meiner Existenz nicht so sehr belaste, dass ich nichts von den anderen erwarte, noch sie von mir. Selbst dies wurde mir verweigert, so als verweigere jemand ein Almosen nicht, weil er kein gutes Herz hätte, sondern um den Mantel nicht aufknöpfen zu müssen.
traurig, schreibe ich in meinem stillen Zimmer allein, wie ich immer gewesen bin, allein, wie ich immer sein werde. Und ich frage mich, ob meine offenbar so unbedeutende Stimme nicht die Substanz tausender Stimme verkörpert, den Hunger tausender Leben sich mitzuteilen, die Geduld von Millionen Seelen, wie die meine dem alltäglichen Schicksal unterworfen, dem unnützen Traum der aussichtslosen Hoffnung. In solchen Augenblicken schlägt mein Herz schneller, denn ich bin mir seiner bewusst. Ich lebe mehr, denn ich lebe größer. Ich spüre in meiner Person eine religiöse Kraft, eine Art Gebet, etwas, das einer Wehklage gleicht. Doch der Widerspruch steigt herab aus meinem Verstand. Ich sehe mich im vierten Stock in der Rua dos Duadores, bin müde bei mir und nicht bei mir. Betrachte auf dem halb beschriebenen Blatt das Leben ohne Fülle und Schönheit und den schlechten, aber erschwinglichen Zigarettentabak auf dem fleckigen Löschpapier. Hier, ich hier, in diesem vierten Stock. Und das Leben befragen? Sagen, was die Seelen der anderen fühlen? Prosa schreiben wie Genies und Berühmtheiten? Ich hier so?

Weit ist das Land und eben dem Wind und sehr hohem Himmel preisgegeben. Schleswig-Holstein im Gedicht. Nebel von Günter Kunert. Da herrscht der Nebel noch, wo ich meist lebe, gestiegen und gefallen spät im Jahr. Wenn es den Nebel nicht mehr gäbe, es wäre gänzlich von Geheimnis bar. Der karge Kreis, in dem ich gehe, geweitet nur durch Fehlen jeder Sicht, allein durch Blindheit, wie ich sehe, bedrückt mich die Begrenztheit nicht.

Bei Itzehoe von Günter Kunert. Fern dem Bereich donnernder Genitive, amtlicher Vulkane Auswurf, darunter alles Leben erstirbt. Jenseits und nördlich meines verlassenen Daseins, also liegen tröstliche Flächen zwischen Meer und Meer, Sumpf und Marsch, Nässe und nichts. Jeder Schritt führt in die Stille, durchsetzt von kleineren Städten, die sich ihr beugen. Hier sind die bergenden Nebel zu Haus und die Wikinger seit langem archiviert.

Nun kehrt zurück die Schwalbe von Emanuel Geibel. Nun kehrt zurück die Schwalbe der langen Irrfahrt satt. Sei mir gegrüßt, mein Lübeck, geliebte Vaterstadt. Wie liegst du vor mir prächtig im Frühlingssonnenschein, mit deinen Türmen und Toren und schlanken Giebelreihen. Mit deinen blühenden Wellen voll Nachtigallengesang, mit deinen Masten und Wimpeln den blauen Fluss entlang. Und über die Giebel und Welle und über den Fluss dahin wogt festlich das Geläute der Glocken von St. Marien. So klang's mit Himmelsmahnung um meine Wiege schon, erinnerungstrunken lausch ich dem tiefen Feierton. Da schmilzt in Frühlingsschauern, was stürmisch mich bewegt, wie einst, wenn mir die Mutter die Hand aufs Haupt gelegt. Und schöner, nur durch Tränen erblick ich Fluss und Tal. O Heimat, süße Heimat, gegrüßt sei tausendmal.

Das Mohnfeld von Gustav Falke. Es war einmal, ich weiß nicht wann, ich weiß nicht wo, vielleicht ein Traum, ich trat aus einem schwarzen Tann an einen stillen Wiesensaum. Und auf der stillen Wiese stand rings Mohn bei Mohn und unbewegt und war bis an den fernsten Rand der rote Teppich hingelegt. Und auf dem roten Teppich lag, von tausend Blumen angeblickt, ein schöner, müder Sommertag, im ersten Schlummer eingenickt. Kein Hauch, kein Laut, ein Vogelflug bewegte kaum die Abendluft. Ich sah kaum, wie der Flügel schlug, ein schwarzer Strich im Dämmerduft. Es war einmal, ich weiß nicht wo, ein Traum vielleicht, lang ist es her, und sieh nur noch und immer so das stille, rote Blumenmeer.

Die lustigen Musikanten von Gustav Falke. Meine heftige Henriette wohnt in diesem kleinen Haus. Lärmen die wir aus dem Bette, kratzt sie uns die Augen aus. Scht und hm, sachte um das Haus herum. Lustig wieder, Musikanten, die Gefahr droht nun nicht mehr, trommelt alle alten Tanten wieder an die Fenster her und trumm und tut und trumm, Zipfelmützen ringsherum. Ja, so geh ich durch die hellen, mondeshellen Gassen hin, fröhlich zwischen zwei Mamsellen, Wäscherin und Plätterin. Links Luischen, rechts Marie und voran die Musiki.

breite Straße, also jener Boulevard zwischen Coburg und Kohlmarkt, der seit jeher das Herzstück der Innenstadt gewesen ist, sieht man einmal ab von Lübecks guter Stube dem Markt, der sich in den ersten Dezennien unseres Jahrhunderts aber noch mehr offiziös als verbindlich entgegenkommen gezeigt hat. Er musste sich öfter, als ihm vielleicht lieb war, Trommelwirbel, Politreden und Hurrarufe gefallen lassen, während man in der Breitenstraße bis auf wenige Ausnahmen mehr den geselligen Ton, den Flirt im Vorübergehen pflegte. Bis in die 30er Jahre hinein nannte man die Partie zwischen Johannesstraße, heute Dr. Julius Leberstraße, und Warmstraße den Bummel. Hier wurde der neueste Tagesklatsch diskutiert, hier präsentierte sich die schicke Frau Mama mit ihrer noch schickeren Tochter am Arm der lässig dahin flanierenden Männerwelt, hier war, wie heute auch damals schon, der Treff der Schüler und Schülerinnen aus den Oberklassen der Gymnasien. Und an den farbig unterschiedlichen Schülermützen konnte man sofort erkennen, wer welche Klasse im Lyzeum am Falkenplatz, im Katharineum oder der Oberrealschule zum Dom besuchte. Aber lassen Sie uns im Café Niederegger bei einer Tasse Mokka und einem Stück Nusstorte ein wenig weiter plaudern. Damals übrigens pflegte man ins Café Köpf zu gehen, wenn man Niederegger meinte, denn Wilhelm Köpf hatte das traditionsreiche Unternehmen im Jahre 1864 von Karl Georg Barth, dem Schwiegersohn des Firmengründers Johann Georg Niederegger, übernommen. Café Köpf war der Treffpunkt der Lübecker. Im Erdgeschoss saßen vorwiegend die Damen, während sich im ersten Stock am Vormittag die Herrenwelt ein Stelldich eingab. Hier tat man sich an einer Pastete gütlich, bevor die Börsenglocke ins Rathaus zurückrief. Hier pflegten die Leutnants in den besonders begehrten Nischen des Balkons ihren Sherry zu nehmen, nachdem sie ihren Morgenritt in der Pralinger Heide absolviert hatten. Am Nachmittag ging es gemischt zu. Stets aber konnte man sicher sein, irgendwelchen prominenten Lübeckern zu begegnen, sei es dem Dirigenten Hermann Abendroth oder der Schriftstellerin Ida Boy-Ed, die hier regelmäßig für ihre Dinners und Tees Gebäck und Marzipan bestellte. Das Café, so schrieben die Lübeckschen Anzeigen im Jahre 1902, ist eine Sehenswürdigkeit ersten Ranges, wie sie selbst nicht Hamburg und Berlin aufzuweisen haben. Hätte das Café Köpf in der benachbarten Königstraße gelegen, die ja gleichermaßen die Innenstadt von Nord nach Süd durchschneidet, wer weiß, ob es heute noch bestehen würde, denn gegenüber der breiten Straße hat die Königstraße stets ein Mauerblümchen-Dasein führen müssen. Das stellten die Lübeckschen Blätter bereits im Jahre 1913 fest. Die Königstraße macht in ihrem Passantenverkehr den Eindruck einer mittelgroßen Landstadt. In der Breitenstraße dagegen huscht eine Straßenbahn ein Auto nach dem anderen hindurch. Auf den Bürgersteigen drängt und schiebt sich eine Menge, die des Abends gegen 6:30 und nach Geschäftsschluss bedrohlich anschwillt. Schwere Zerstörungen richtete der Bombenhagel in der Palmarum-Nacht 1942 auch in der Breitenstraße an. Geblieben aber ist das Geschiebe und Gedränge auf dem Bummel zwischen Bäckergrube und Kohlmarkt, auch wenn hier schon seit vielen Jahren keine Straßenbahnen, Busse und Autos mehr hindurchhuschen. Die Piraterie breitet sich in der Geschichte vor allem in der Folge von Aufschwüngen des Seehandels aus.
wurde dann aber jeweils bald unterdrückt. Der vermeintlich heldenhafte und ruhmreiche Charakter der Piraterie im herrschaftsfreien Raum der Hohen See und die Vorstellung von zusammengetragenen Reichtümern haben wesentlich zur bleibenden Faszination der literarisch-medialen Figur des Piraten beigetragen. Die Darstellung der Piraten schwankt hierbei zwischen Dämonisierung und romantisch verklärter Überhöhung. Hören Sie jetzt in einer fortlaufenden Serie über die Freibeuterei vom Altertum bis zur Gegenwart. Hans Leib hat das Buch geschrieben, Bordbuch des Satans. Die Geschichte der Piraterie von Beginn an bis in die heutige Zeit. Unbändig in verhangene Weiten schweifen, das mehr als Heimat und als Haus ein Schiff und kein Gesetz als lodernd zuzugreifen. Wer träumte nicht davon und musste lange reifen, ehe er sein wohlbeschränktes Maß begriff. Elissa aus Tyrus war die Tochter eines phönikischen Seewolfs und hatte, wie ihr Bruder Pygmalion, heftige Eigenschaften geerbt. Sie heiratete den Reeder und Schiffsführer Sicharbas, dessen Reichtum aus den Beutezügen herrühren mochte, die seit Salomones Anregung heimlichst gen Ophir und Punt gerichtet waren. Ihr Bruder gedachte, die weiten Wege zu sparen und überfiel das Flaggschiff des Schwagers. Aber die Schätze, auf die er es abgesehen, fand er nicht. Sie waren an abgelegener Stelle vorher gelandet und versteckt worden. Es musste etwas wie Fernlenkung durch Gedanken möglich gewesen sein. Elissa, die zu Hause geblieben war, mochte geahnt haben, was das auslaufende Schiff des Bruders beabsichtigte. Sie sammelte ihre ganze Inbrunst und flüsterte eine Warnung an ihren Gatten in die Lüfte. Denn sie liebte Sicharbas und er empfing die Warnung in seinem Herzen und handelte vernünftig. Aber nur in Bezug auf die wertvolle Fracht. Er selber verließ das Schiff nicht und fiel. Nun wurde Elissa durch den Geist des Ermordeten ihrerseits gewarnt. Zugleich wurde ihr das Versteck der Kostbarkeiten bezeichnet. Sie rüstete in Eile ein anderes Schiff und segelte, noch bevor ihr Bruder zurück war, an dem betreffenden einsamen Strandplatz, fand das Gold und die edlen Steine unversehrt, ließ alles in Säcke füllen, versiegeln und an Bord bringen. Dann nahm sie Kurs auf Zypern. Sie landete dort nur kurz, nur um 50 Mädchen zu rauben. Eine Frau allein auf einem Schiffe als Befehlshaber tut gut daran, wie ein Tierbändiger nur satte Bestien um sich zu haben. Die schwelenden Absichten der Besatzung auf die hübsche Witwe waren durch die frische Fracht vorerst neutralisiert. Elissa ließ die Buge gen Westen richten, gewillt in die Unendlichkeit des Meeres und bis auf die Insel der Seligen zu gelangen, wo sie hoffte, ihren Mann wiederzusehen. Den Phönikern war die Fahrt in den Atlantik vertraut, obschon sie sich gehütet haben, anderen Völkern die Kenntnis der Kanarischen Inseln, Madeiras und der Azoren oder auch nur Scilly-Inseln weiterzureichen. Aber die Winde waren nicht günstig. Und den Ruderern waren die Muskeln weich vom vielen Liebesspiel. Und als der Felsenklotz Malta hinterm Kielwasser versank
und über Backbord ein Stück Afrika ihnen sozusagen die Zunge ausstreckte, da hatten sie die magere Kost, den schon mangelnden Wein, das faulige Trinkwasser, die Pöhn in Wetter und Nässe, auch die Mädchen satt. Nicht, dass sie meuterten. Elissa gab der Stimmung rechtzeitig nach, sah auch ein, dass der Bordbedarf aufgefrischt werden müsse. So ließ sie also beidrehen und an der Küste Libyens landen. Dort nun gefiel es den Ausgestiegenen so gut, dass sie zu bleiben gedachten, zumal der Mohrenhäuptling Hiarbas mit einem Tausch der Mädchen einverstanden war. Jedoch persönlichen Anspruch auf die Seefahrerin Elissa erhob. Da diese den Ernst der Sachlage begriff und einsah, dass Freibeuterei nicht immer nur einseitig betrieben werden könne, beschloss sie zu unterhandeln und sich erst einmal ein Stück Besitztum zu sichern. Ja, ein Stück Land wolle er ihr verkaufen, sagte lächelnd der Mohr. Aber nur so viel, wie mit einem Kalbsfell zu umspannen sei. Wohlmeinend, dass gerade sie und nur sie Platz darauf haben solle. Danke, sagte Elissa. Man brachte das Kalbsfell und sie ließ es alsbald in bindfadendünne Streifen schneiden, so dass man damit ein Gelände umspannen konnte, groß genug, um darauf später die Burg Karthagos zu bauen, deren Name Byrsa Fell bedeutete. Der Mohrenkönig war von so viel weiblicher Gerissenheit nur desto entflammter. Elissas Leute rieten der Herren dringend, sich nicht länger zu zieren. Sie aber befahl: Zurück an Bord! Da zündete die Mannschaft das Schiff an. Als nun die Flammen recht emporsausten, sprang Elissa jählings hinein und starb den Tod, den eine Weile auch indische Witwen bevorzugten. Sie hatte ihren Gatten sehr geliebt und der Mohr war vielleicht in nichts mit ihm zu vergleichen. Die Eingeborenen legten ihr daraufhin den Namen Dido bei, das heißt die Unbeugsame. Der Dichter Virgil hat allerdings zur Klärung ihres Selbstmordes eine verschmähte Liebe hinzuerfunden. Der Wind weht hier und dort, von Liebe weiß er nichts, und bläst das Urteil fort am Tag des Selbstgerichts.

die einzigen Geschöpfe, die weit genug entwickelt sind, um reine Liebe auszudrücken, sind Hunde und Kleinkinder. Johnny Depp.

Liebe Worte, vielen Dank, dass ihr in dieser Sendung zu Gast wart. Es war sehr angenehm mit euch. Wenn ihr mögt, dürfen ihr und all die anderen gerne wieder mit dabei sein. Bis dahin, gehabt euch wohl und amüsiert euch schön. Manfred Willner, der die Verantwortung für diese Sendung hat, verabschiedet sich aus dem Studio und wünscht allen eine angenehme Zeit.

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0: 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Verantwortlich für die folgende Sendung ist Julian Gebler aus Lübeck.
1: Es ist Mittwochabend, es ist 21 Uhr und es ist wieder diese eine Sendung, die euch neue Musik bringt. Die Klangstube. Heute mit Markus Tranto.
2: Und Julian Gebler. Natürlich. Hi.
1: Nabend. Ich habe schon angedeutet, wir bringen euch neue Musik. 15 Titel ungefähr bringen wir dieser Stunde unter. 6 davon sind Neuvorstellungen und Julian macht den Anfang.
2: Genau, los geht's heute mit Max, einem Popkünstler, dessen Karriere in den vergangenen Monaten ordentlich an Fahrt aufgenommen hat. Mit seiner Single The Thing I Love landete er nicht nur einen Streaming-Hit mit inzwischen über 30 Millionen Abrufen, sondern überzeugte auch im Radio, inklusive einer Live-Performance in der Kelly Clarkson Show. Die lief natürlich im Fernsehen. Jetzt legt der US-Sänger nach und präsentiert seine neue Single Steady. Und diese knüpft genau dort an, wo der Vorgänger aufgehört hat. Moderner, eingängiger Pop mit einer positiven, mitreißenden Energie und einem Refrain, der schnell ins Ohr geht und da einfach auch nicht mehr wirklich raus möchte. Ein Song über Beständigkeit und das gute Gefühl, jemanden an seiner Seite zu haben. Und die Klangstube, die startet also mit einer Menge positiver Energie in den Mittwochabend. Hier ist Max mit Steady.

0: Ja, damit endet jetzt die kleine Bubble-Pop-Strecke in der Lübeck FM-Klangstube. Das war Onklu mit Natural High und neue Musik hat Markus für uns.
1: Genau, wir schauen nach Hamburg und da begegnet uns die Sängerin Mary Jensen, die unter dem Projektnamen Mary and the Sharks unterwegs ist. Als solche kommt sie mit ihrer dritten Vorab-Single ihres Debütalbums um die Ecke und der Titel heißt I Don't Wanna Question How I Feel und das ist uns zu Mary überliefert. Sie ist in einem mormonischen Umfeld aufgewachsen, das heißt relativ streng religiös und das verarbeitet sie mit ihrer Musik. Dabei geht es jetzt nicht in erster Linie um Religionskritik oder so, sondern um Empowerment und darum, den eigenen Weg zu finden. Hier ist sie mit I Don't Wanna Question How I Feel.

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0: Im Oktober gibt es die Truppe auch wieder in Deutschland auf Tour. Und zwar in Berlin, in Hamburg und in Hannover. Das sind Naked Cameo aus Österreich. Hier ist die Klangstube bei Lübeck FM. Und es geht weiter mit neuer Musik. Julian.
1: Ja, und einer ganz großen Ankündigung, denn Galantis sind zurück. Wir erinnern uns an das erfolgreiche Dance-Projekt vom schwedischen Musiker Christian Karlsson mit Hits wie Runaway, Heartbreak Anthem oder eben, wie ihr noch im Hintergrund hört, No Money, hat sich Galantis weltweit einen festen Platz in den Playlists gesichert. Und jetzt, zack, jetzt beginnt das nächste Kapitel. Die neue Single Do You Mind greift einen echten Dance-Klassiker auf. Der Song basiert auf dem gleichnamigen R&B-Hit von Paleface und Kyla, der spätestens durch Drake's One Dance weltbekannt wurde. Und statt das Original einfach so zu kopieren, nein, kann ja jeder, verpasst Galantis dem Track einen modernen, energiegeladenen Sound und bringt ihn damit zurück auf die Tanzfläche. Galantis mit Do You Mind.

0: Mokita und Crash in der Lübeck FM Klangstube. Crash, das Motto erinnert mich auch an den Spruch, wer mit der Lübeck FM Klangstube in einen Fahrstuhl einsteigt und nach oben fährt, der kommt irgendwann auch mit diesem wieder runter.
1: Ja, das ist eine Weisheit, auf die wir uns jetzt mal, die wir jetzt im Hinterkopf behalten mal, ne? Denn ich, also auf meiner Bucketlist stand es nicht wirklich, dass ich mal den Elevator Boys in dieser Sendung begegne. Aber hier sind sie nun, weil sie eine neue Single am Start haben. Als Indie und Alternative kann man das jetzt nicht bezeichnen. Das ist ziemlich kommerziell und ziemlich gefällig. Aber hey, das ist, dass so ein Titel nicht stört, ja, das ist ja auch ein Attribut. Vor allen Dingen, wenn es um Fahrstuhlmusik geht. Hier sind die Elevator Boys mit Love Me Better. So.

0: Don't You Wanna Know von einem amerikanischen Sänger namens Noah. Ja, und jetzt wird's schwierig. Wie spreche ich diesen Nachnamen auf? Der ist nicht so kompliziert, er klingt nur einfach ziemlich deutsch. Wenn ich das vorlese, heißt der Noah Schnacki, aber wahrscheinlich wird er anders ausgesprochen. Vielleicht könnt ihr uns ja helfen, schreibt uns eine E-Mail.
1: Schnacki?
0: Ja, man weiß es nicht. Auf jeden Fall mit SCH am Anfang. Das spricht auf jeden Fall für deutsche Wurzeln wahrscheinlich. Hier ist die Klangstube bei Lübeck FM am Mittwochabend. Und Julian, du hast jetzt hoffentlich einen Künstler, eine Künstlerin, ja, wo wir die Aussprachedatenbank vorher befragt haben.
1: Ja, einmal das, aber das beschäftigt mich jetzt so sehr, mein kleines Köpfchen, mit der Aussprache. Ich hoffe, dass mich das nicht ablenkt während der ganzen Moderation. Nein, denn ich habe jetzt einen der spannendsten neuen deutschsprachigen Newcomer der vergangenen Jahre für euch. Entschuldigung, der vergangenen Monate für euch. Es geht schon gut los hier. Ich habe Johnny Mahoro, der mit seinem viralen Hit Zwischenphase bereits Millionen Menschen erreicht hat und sich mit ehrlichen persönlichen Texten einen Namen gemacht hat. Im Herbst erscheint sein Debütalbum Nichts ist für immer und die aktuelle Single Manchmal zeigt schon jetzt, wohin die Reise geht. Denn darin singt Johnny über einen Moment, den wohl jeder von uns einmal durchgemacht hat. Das Leben läuft eben halt nicht immer nach Plan und statt sich dagegen zu wehren, feiert der Song die kleinen Umwege und die Erkenntnisse, dass gerade diese oft zu den schönsten Erfahrungen führen. Modern produziert, nahbar erzählt und mit viel, ganz viel Gefühl. Hier ist Johnny Mahoro mit Manchmal, einer Moderation und einer Single, die auch Markus gerne anmoderiert hätte.

0: 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Feline Sonny mit Maya Follick. Das war Shame in der Lübeck FM Klangstube. Wir schämen uns überhaupt nicht, diesen Titel gespielt zu haben. Und Markus hat wahrscheinlich hoffentlich jetzt einen Titel, für den er sich ebenfalls nicht schämt.
1: Jetzt die Kurve kriegst, habe ich gerade gedacht. Aber hast du gut gemacht, Julian. Das, wunderbar.
0: Jetzt kommen ja nicht die Elevator Boys nochmal.
1: Nee,
0: ne?
1: Jetzt kommen die nicht. Okay. Deswegen, wir sind zum Lachen im Keller gewesen und zum Schämen auch. Jetzt geht's um den Abschied. Aller Abschied ist schwer, vor allen Dingen dann, wenn man ihn in die Länge zieht. Im Musikbusiness ist es aber ja so, dass das sozusagen implementiert ist, dass man den Abschied in die Länge zieht. Wenn eine Band sich trennen will, ne, dann gibt's ein Abschiedsalbum, eine Abschiedstournee. Und das manchmal gleich mehrere Jahre in Folge. So machen das auch Kodaline aus Irland, wobei ich jetzt nicht weiß, ob die gleich mehrere Jahre auf Abschiedstournee gehen. Aber nach mehr als 20 Jahren soll nun Schluss sein. Ihre Abschiedstournee führt sie im November und im Oktober auch in deutsche Lande. Sie sind in Frankfurt, in November und im Oktober, habe ich schon gesagt, ne, in Frankfurt, in Berlin, in München, in Köln und das Konzert in Hamburg, das ist sogar schon ausverkauft. Wir haben jetzt ihre neue Nummer im Programm, also ein Abschiedslied, Without You.

0: Paris Paloma mit Labour, The Cacophonie in der Lübeck FM Klangstube. Und jetzt gehen wir gleich alle nach Hause. Und es ist schön, dass wir auch in großer Runde heute mal im Studio sind, Markus.
1: Genau,
0: ne?
1: Genau. Ich freue mich sehr, in großer Runde mal wieder im Studio zu sein. Ich habe hier, die will nicht sagen, meine Tochter ist dabei.
0: Ja.
1: Unser letzter Titel, wir spielen ausnahmsweise jetzt nochmal einen Titel hinten dran. Grüße ans Kind gehen raus. Und zwar habe ich den Titel, wir spielen jetzt gleich Blumengarten, Kitschkrieg und Shirin David mit Du bist gut genug. Und das Lustige ist, ich habe diesen Titel nicht hier in der Klangstube von Julian vorgespielt bekommen. Nein, sondern meine Tochter hat mir den vorgespielt vor so anderthalb Monaten und hat gesagt, Papa, kennst du diesen Titel? Und da habe ich gesagt, na, nee, aber ich kenne natürlich die Künstler. Und wo hat sie den Titel entdeckt?
0: Na?
1: In Kanada, in ihrer Austauschschülerschule. Sie kam da in das Foyer rein und plötzlich hat irgend so ein kanadischer Schüler Du bist gut genug auf seinem Handy gehabt. Das heißt, dieser Titel geht richtig viral im Moment.
0: Ist es ein Einzelfenomen gewesen oder Einzelfall gewesen?
1: Also ich hab das jetzt mal ein bisschen nachverfolgt und mein ganzes TikTok ist voll mit irgendwelchen Reaction-Videos auf diesen Titel.
0: Oh Gott.
1: Und das ist richtig wild. Also sucht mal bei TikTok nach gut genug und dann seht ihr, wie Blumengarten, Shirin David und Kitschkrieg viral gehen. Und jetzt auch bei uns.
0: Das war's auf jeden Fall für diese Woche. Eine ganz besondere Verabschiedung haben wir jetzt also für euch gehabt. Und ich hoffe, ihr seid am nächsten Mittwoch dann auch wieder mit von der Partie.
1: Ich hoffe, dass ich dann auch wieder dabei bin, ja.

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